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1: Ich bin Dirk Zeitler. Nach der Ankündigung der USA-Soldaten aus Deutschland abzuziehen, bleibt Verteidigungsminister Pistorius gelassen. Die Präsenz amerikanischer Truppen liege im Interesse beider Seiten, sagte der Verteidigungsminister. Gleichzeitig betont er, dass dieser Schritt nicht überraschend komme.
2: Dass hier US-Soldaten stationiert sind, sei im Interesse Deutschlands und Europas, so Pistorius, aber auch im Interesse der USA. Gleichzeitig unterstreiche die Abzugsankündigung, dass Europa selbst mehr Verantwortung für seine Sicherheit übernehmen müsse, dieser Weg sei eingeschlagen. Ähnlich diplomatisch lautet die Reaktion der NATO. Wie, wann und wo genau die USA Truppen aus Deutschland abziehen wollen, ist noch unklar. Ähnliche Ankündigungen hatte es auch schon in der ersten Amtszeit von US-Präsident Trump gegeben. Jan-Henner Reitze, Nachrichtenredaktion.
1: Im Falle des Erpressungsversuchs gegen den Babykosthersteller Hip haben die Ermittler in Österreich einen Verdächtigen festgenommen. Es soll sich um einen 39-jährigen Mann handeln. Details zur Identität des Verdächtigen wurden bislang nicht mitgeteilt.
3: Derzeit wird der Verdächtige verhört. Wer er ist und wie er gefunden wurde, darüber schweigen die Ermittler noch. Aus ermittlungstaktischen Gründen, heißt es. In dem Fall geht es um ein Erpresserschreiben und um Babynahrung, die mit Rattengift verunreinigt wurde. Bislang sind insgesamt 5 solche Gläschen aufgetaucht, und zwar in Österreich, in der Slowakei und in Tschechien. Das deutsche Sortiment von Hip war nicht betroffen. Mit der Festnahme ist die Sache aber noch nicht erledigt, denn die Ermittler suchen noch nach einem 6. Giftglas. Aus Wien, Albert Otti.
1: Der in der vergangenen Woche mehrfach gestrandete Buckelwal ist wieder frei in der Nordsee. In welche Richtung er schwimmt, ist noch unklar. Bisher gibt es keine Daten des Peilsenders, mit dem die Route des Wals verfolgt werden sollte. Zum Sport. Der FC Schalke 04 kehrt nach 3 Jahren in die Fußball-Bundesliga zurück. Schalke machte den Aufstieg durch ein 1:0 gegen Fortuna Düsseldorf bereits am drittletzten Spieltag der zweiten Liga perfekt. Und noch die Ergebnisse der ersten Fußball-Bundesliga. Leverkusen, Leipzig 4:1, FC Bayern Heidenheim 3:3, Union Berlin Köln 2:2, Bremen Augsburg 1:3, Hoffenheim Stuttgart 3:3 und Frankfurt verliert gegen den Hamburger SV mit 1:2.
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4: Um 6:15 mit mir, Katrin Pause-Zimmermann. Schön, dass ihr mit dabei seid an diesem Sonntagmorgen hier auf Antenne Mainz. Und wir werfen gleich mal einen Blick rüber zu unserer St. Stephanskirche und ihren weltberühmten Chagall-Fenstern. Denn da ist jetzt was richtig Spannendes geplant. Mehr verrate ich aber erstmal nicht. Das erfahrt ihr hier gleich. Bleibt also sehr gerne dran. Erstmal gibt's aber noch den Supermix für euch auf die Ohren. Die Greatest Hits und das Beste von heute mit Madcon und Begin. Davor wartet aber noch Alice Merton mit Why So Serious. Startet gut in euren Sonntag.

0: Guten Morgen. Manchmal sind es Orte direkt vor unserer Haustür, die Menschen von überall her besuchen und dort einfach nur staunen. Einer dieser Orte ist auch hier in Mainz. Die Kirche St. Stephan mit ihren weltberühmten Chagall-Fenstern. Und um die noch besser zu erleben, ist eine moderne Dauerausstellung geplant, sagt Pfarrer Thomas Winter.
1: Für Leute, die einfach nur mal lesen möchten anhand von Schautafeln, dass wir das ein bisschen präsenter machen. Oder auch ein Monitor, dass man die Fenster mal ganz nah besichtigen kann. Wir wollen da auch gewisse Impulse mit einspielen, also die biblischen Texte zu den Fenstern. Es soll auch einen besinnlichen Charakter haben, es ist ja auch in der Kirche. Monsignore Meyer, mein Vorgänger, er hatte ja diese Verbindung zu Marc Chagall hergestellt. Und das ist so eine spannende Geschichte, die es einfach zu erzählen gilt. Und da ist es jetzt höchste Zeit, das ein bisschen präsenter zu machen.
0: Die Dauerausstellung soll die Geschichte erzählen von St. Stephan und wie die einzigartigen Glasfenster des Künstlers Marc Chagall entstanden sind. Und genau dafür sammeln sie jetzt und setzen auf Crowdfunding. Heißt, viele Menschen unterstützen gemeinsam ein Projekt und machen es so möglich. Spenden geht online über eine eigene Homepage.
1: Da wird immer der aktuelle Stand wiedergegeben. Wie viele Leute haben schon gespendet? Von daher kann man das Tag für Tag verfolgen. Ich gucke immer mal morgens und mal abends rein, ob sich was getan hat. Und wir freuen uns über jede Spende, die da reingeht.
0: Und es gibt einen guten Deal. Die Volksbank erhöht jede Spende um ein Drittel. Wichtig ist auch, wird das Spendenziel nicht erreicht, bekommen alle ihr Geld komplett zurück. Wenn ihr die Geschichte von St. Stephan mit den berühmten Chagall-Fenstern sichtbar machen wollt, die Infos zum Crowdfunding, die findet ihr ganz einfach auf antenne-mainz.de.

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1: Schön, dass ihr eingeschaltet habt an diesem Sonntagmorgen hier auf Antenne Mainz. Ich bin Katrin Brause-Zimmermann. Habt ihr euch auch schon mal gefragt, wie alte Bücher in der Bibliothek riechen? Diese Frage hat sich auch ein Team vom Max-Planck-Institut für Chemie hier bei uns in Mainz gestellt und sie haben eine Lösung dazu gefunden. Wie die aussieht, das erfahrt ihr hier gleich. Bleibt also sehr gerne dran. Wir starten aber erstmal durch mit dem Supermix hier auf Antenne Mainz. Die Greatest Hits und das Beste von heute. Ich wünsche euch einen wunderbaren Start in diesen wunderbaren Sonntag.

0: startet gut in diesen Sonntag. Herrlich, so der frische Kaffeeduft am Morgen. Geht's euch auch so? Aber wie riechen eigentlich alte Bücher in einer Bibliothek? Die Frage hat sich ein Team vom Max-Planck-Institut für Chemie in Mainz gestellt und sie haben eine Duftkarte erstellt. Gemessen haben sie auch an historischen Büchern in der Martinus-Bibliothek, sagt die Chemikerin Alexandra Gutmann.
1: Also ganz früher war das Pergament, also irgendwie tierisch. Dann wurden sie viel aus Lumpen gemacht, weil man die hatte, also Baumwollbasis im Endeffekt. Bis dann irgendwann, weil man viele brauchte und gut drucken konnte, dass dann eben Holzschliff wurde oder viel Holz wurde. So, und in dem Zusammenhang, dass Vanillin und Guayakul, diese süßlichen Gerüche, die man so kennt, die wir klassischerweise mit einem alten Buchgeruch verbinden, kommen eben aus diesem Holz. Also richtig alte Bücher riechen ganz anders.
0: Papyrus und Baumwolle riechen eben nicht wie Holz. Das ist das Material, aus dem unsere Bücher heute bestehen. Und das gilt auch für die Art, wie das Papier verklebt ist.
1: Gerade jetzt so die Kleber, also jetzt die neueren Kleber, sowas wie Acrylate oder Paraffin da drin, da weiß ich dann schon ziemlich genau, das ist irgendwie behandelt und repariert worden, weil diese Art von Kleber, die gibt es vielleicht seit 1950 oder 1970, davor eher nicht. Was wir jetzt damit eben auch machen wollen, wir haben einige Bücher, bei denen wir relativ genau Bescheid wissen, aus was sie jetzt sind und wie die zusammengesetzt sind. Und wenn dann mal Bücher kommen, bei denen man es nicht so genau weiß, dass man da so ein bisschen sortieren kann über diesen Vergleich, was mit diesem Buch dann ist, über das man vielleicht nicht so viel weiß.
0: Und da kann so eine Duftdatenbank helfen, sagt Alexandra Gutmann. Das Team möchte Düfte digitalisieren und dazu Datenbanken anlegen. So ein bisschen wie bei Fotos und Tönen. Wir waren dabei, als das Team die Proben in der Bibliothek genommen hat. Das Video, das findet ihr auf antenne-mainz.de.

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1: Ich bin Diana Kramer. Der Präsident des IFO-Instituts Clemens Fuß warnt angesichts drohender neuer US-Zölle vor erheblichen Risiken für die deutsche Wirtschaft. Er befürchtet ernsthafte Folgen, sollte die EU ihrerseits Zölle auf US-Produkte erheben. Falls daraus ein neuer Handelskrieg werde, drohe Deutschland eine Rezession, sagte Fuß der Bild-Zeitung.
2: US-Präsident Trump hat angekündigt, die Zölle auf Autos und Lastwagen aus der Europäischen Union von 15% auf 25% zu erhöhen. Die neuen Sätze sollen bereits ab kommender Woche gelten. Wie soll die EU darauf reagieren? Jens Südekum, Berater am Bundesfinanzministerium, rät, abzuwarten. Zunächst solle geprüft werden, ob die angekündigten US-Zölle tatsächlich erhoben würden. Für diesen Fall sprach er sich allerdings für angemessene Gegenmaßnahmen der EU aus. Dirk Zeitler, Berlin.
1: Knapp ein Jahr ist die schwarz-rote Bundesregierung im Amt. Eine Mehrheit der Bundesbürger rechnet aber nicht damit, dass die Koalition aus Union und SPD bis zum Ende der Wahlperiode 2029 halten wird. 58% sagten in einer INSA-Umfrage für die Bild am Sonntag, dass die Koalition bis dahin nicht überdauern wird. Rund 3/4 der Befragten gaben an, mit der Arbeit der Bundesregierung unzufrieden zu sein. Im Fall des Erpressungsversuchs gegen den Babykosthersteller Hipp haben österreichische Ermittler einen Verdächtigen festgenommen. Es handelt sich um einen 39-Jährigen. Er wird derzeit verhört. Mit Rattengift in der Babynahrung hatte er offenbar versucht, den deutschen Babykosthersteller zu erpressen. In Österreich, Tschechien und der Slowakei wurden insgesamt 5 manipulierte Gläschen entdeckt. Zum Fußball. Der FC Schalke 04 kehrt nach 3 Jahren ins Bundesliga-Oberhaus zurück. Die Königsblauen machten den Aufstieg durch ein 1:0 gegen Fortuna Düsseldorf bereits am drittletzten Spieltag der zweiten Liga perfekt. Union Berlin hat einen wichtigen Schritt Richtung Klassenerhalt in der ersten Bundesliga gemacht. Die Eisernen spielten zu Hause gegen Köln 2:2. Unionstrainerin Marie-Louise Etard bei Sky.
3: Ich finde, dass das heute absolut verdient war. Die Mannschaft hat einfach gezeigt, dass sie nicht aufgibt, dass sie da sind. Da haben wir jetzt viel auch immer wieder drüber gesprochen und heute ist es halt schön, dass sie sich dann auch mit dem 2:2 belohnen konnten.
1: Die weiteren Ergebnisse: Leverkusen-Leipzig 4:1, FC Bayern-Heidenheim 3:3, Bremen-Augsburg 1:3, Hoffenheim-Stuttgart 3:3 und Frankfurt-HSV 1:2.
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4: Um 7:15 mit mir, Katrin Brause-Zimmermann. Schön, dass ihr mit dabei seid hier auf Antenne Mainz an diesem noch frühen Sonntagmorgen. Und damit wir gut in diesen Sonntag durchstarten, gibt's natürlich den Supermix für euch auf die Ohren. Die Greatest Hits und das Beste von heute mit NSYNC und Bye Bye Bye. Davor habe ich immer noch Alle Farben featuring Renee Miller mit Body Talk. Startet gut in euren Sonntag.

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1: Hallo, ich bin Andreas Faut. Raus in die Natur, raus ins Grüne am langen Wochenende. In diesem Jahr können wir das besonders gut gebrauchen. Raus aus dem Alltag mit seinen vielen Problemen und Krisen. Klima, Krieg, Inflation, Energie. Das geht an die Substanz. Da brauchen wir Abstand. Das ist menschlich. Manche waren vielleicht am Freitag auch bei einer Mai-Demo am Tag der Arbeit, um für faire Löhne zu demonstrieren, für Gerechtigkeit, für Solidarität, auch mit den Schwachen. Solidarisch sein mit allen Menschen. Das ist nicht nur ein Kampf mit superreichen und großen Konzernen. Das ist auch die Frage, wie wir gemeinsam unser Land nach vorne bringen, wie wir unseren Wohlstand sichern, wie wir Kurs halten in Krisenzeiten. Solidarisch sein im Miteinander, in sozialen Netzwerken, im Gespräch. Nicht du, ich, die da oben, sondern gemeinsam nach Lösungen suchen. Und es hilft oft, wenn wir mit vielen gemeinsam für eine bessere Zukunft streiten. Das stärkt. Wer gemeinsam handelt, handelt solidarisch. Und das eine geht nicht ohne das andere. So stärkt auch jede Tour ins Grüne an diesem Sonntag das Miteinander. Wer sich begegnet, ist eher bereit, sich zu helfen. Das ist solidarisch. Andreas Faut, Evangelische Kirche für Antenne Mainz. 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
1: Schön, dass ihr eingeschaltet habt hier auf Antenne Mainz. Ich bin Katrin Brause-Zimmermann und wir werfen gleich zusammen mal einen Blick runter nach Bayern. Denn da gibt es gerade ordentlich Streit und zwar um die Bischofswahlen. Was es damit auf sich hat, das erfahrt ihr hier gleich. Alle Infos rundherum warten hier schon auf euch nach dem Supermix, den Greatest Hits und dem Besten von heute. Ich wünsche euch einen wunderbaren Start in diesen wunderbaren Sonntag.

0: Bayern gibt's gerade Streit um die Bischofswahlen. Ministerpräsident Markus Söder soll beim Vatikan mehr Mitsprache durchsetzen. Das fordert der Vorsitzende des Landeskomitees der Katholiken in Bayern für die Katholiken vor Ort. Klingt vielleicht erstmal nach Kircheninsider, ist aber eine echte Machtfrage. Denn in Deutschland gibt es unterschiedliche Staatskirchenverträge zwischen den Bundesländern und dem Vatikan. Überall bis auf Bayern wählt das Domkapitel aus drei Vatikanvorschlägen seinen Bischof oder Weihbischof für das eigene Bistum. In Bayern ist das laut Prof. Dr. Matthias Pulte, Kirchenrechtler an der Uni Mainz, aber ganz anders geregelt.
1: Hier ist es tatsächlich nur so, dass die Domkapitel der betroffenen Diözesen Listen erstellen, die dann nach Rom geschickt werden. Und Rom wählt aus diesen Listen den entsprechenden Bischof, wählt ihn aus und ernennt ihn.
0: Diese Verträge sind schon um die 100 Jahre alt und haben sich bewährt.
1: Die Frage ist, welcher Mehrwert dadurch entstehen könnte, dass man bestehende sichere Rechtsordnungen auflöst, nur um der Beteiligung im Vorfeld, die bisher ja existiert, ein weitergehendes Mitbestimmungsrecht zu etablieren. Und nach kirchlichem Recht wird es nicht gelingen, denn der Apostolische Stuhl hat eindeutig festgelegt, dass der Papst die Bischöfe frei ernennt und nur die rechtmäßig Gewählten bestätigt.
0: Also eine Änderung, die wenig Aussicht auf Erfolg hat und bislang auch weder von Staat noch von der Kirche viel Rückenwind bekommt. Für Professor Pulte hätte da eine andere Idee mehr Potenzial.
1: Wenn denn eine Uneinigkeit zwischen der Landesregierung in Bayern und dem Apostolischen Stuhl über die Frage der Ernennung von Bischöfen besteht, könnte man diesen einzigen Artikel des Bayerischen Konkordates neu interpretieren. Dazu bietet sich ein sogenannter diplomatischer Notenwechsel an, der die bestehende Norm nicht aushebelt oder ändert, aber sie neu interpretiert.
0: Für Wirbel hat der bayerische Vorschlag aber durchaus gesorgt. Das komplette Gespräch mit Professor Pulte, das findet ihr auch bei uns auf antenne-mainz.de.

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1: Ich bin Diana Kramer. Der Präsident des IFO-Instituts Clemens Fuß warnt angesichts drohender neuer US-Zölle vor erheblichen Risiken für die deutsche Wirtschaft. Der Ökonom befürchtet ernsthafte Folgen, sollte die EU ihrerseits Zölle auf US-Produkte erheben. Falls daraus ein neuer Handelskrieg wird, droht Deutschland in diesem Jahr eine Rezession, sagte Fuß der Bild-Zeitung. US-Präsident Donald Trump hatte angekündigt, die Zölle auf Autos und Lkw aus der EU auf 25% zu erhöhen. Die neuen Sätze sollen bereits ab kommender Woche gelten.
2: Eigentlich hatten USA und EU nach schwierigen Verhandlungen einen Zollsatz von 15% vereinbart. Unter anderem wegen des Streits um Grönland verzögert die EU aber die Umsetzung des Pakets. Setzt Trump seine neue, höhere Zolldrohung um, würde das allein die deutsche Autoindustrie jährlich 2,5 Milliarden Euro zusätzlich kosten. Deshalb reagiert die Branche empfindlich und ruft zur Deeskalation auf, nach dem Motto: Bei allen Krisen gerade brauchen wir nicht auch noch einen wieder aufflammenden Zollstreit. Jan-Henner Reitze, Berlin.
1: Im vergangenen Jahr hatte es weniger Straftaten an Bahnhöfen gegeben, aber mehr Angriffe auf Bahnbeschäftigte. Das ergab eine Auswertung des Interessenverbands Allianz pro Schiene auf Basis der aktuellen polizeilichen Kriminalstatistik.
3: Dass die Bahnhöfe sicherer geworden sind, führt der Verband auf den Einsatz von Security-Leuten und Kameras zurück. Er lobt auch, dass inzwischen an einigen Bahnhöfen ein Alkoholverbot gilt. Sorge gibt es aber wegen der zuletzt fast 2700 Angriffe auf Mitarbeitende. Ein Anstieg um 11% in nur einem Jahr. Nach einer tödlichen Attacke auf einen Zugbegleiter will die Bahn auch mehr Sicherheitskräfte einstellen und testweise sind in einigen Regio-Zügen 2 Kontrolleure im Dienst. Diese Doppelbesetzung fordert die Eisenbahn- und Verkehrsgewerkschaft in allen Zügen, aber Bund und Länder halten das für unbezahlbar. Aus Berlin, Ursula Winkler.
1: Zum Fußball. Der FC Schalke 04 kehrt nach 3 Jahren in die erste Bundesliga zurück. Schalke machte den Aufstieg durch ein 1:0 gegen Fortuna Düsseldorf bereits am drittletzten Spieltag der zweiten Liga perfekt. Und noch die Ergebnisse der ersten Liga. Leverkusen-Leipzig 4:1, FC Bayern-Heidenheim 3:3, Union Berlin-Köln 2:2, Bremen-Augsburg 1:3, Hoffenheim-Stuttgart 3:3 und Frankfurt-HSV 1:2.
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5: Mit mir, Katrin Brause-Zimmermann, um 7:45 an diesem Sonntagmorgen hier auf Antenne Mainz. Schön, dass ihr eingeschaltet habt. Wir werfen gleich mal einen Blick rüber zur Kirche St. Stephan hier bei uns in Mainz und ihren weltberühmten Chagall-Fenstern. Da ist nämlich was richtig, richtig Cooles geplant, aber mehr verrate ich erstmal nicht. Dafür müsst ihr dranbleiben, das gibt's hier gleich. Aber erstmal gibt's natürlich noch den Supermix. Die Greatest Hits und das Beste von heute mit Raymond und Tonight. Davor habe ich aber noch BTS mit Swim. Startet gut in euren Sonntag.

0: Guten Morgen. Manchmal sind es Orte direkt vor unserer Haustür, die Menschen von überall her besuchen und dort einfach nur staunen. Einer dieser Orte ist auch hier in Mainz. Die Kirche St. Stephan mit ihren weltberühmten Chagall-Fenstern. Und um die noch besser zu erleben, ist eine moderne Dauerausstellung geplant, sagt Pfarrer Thomas Winter.
1: Für Leute, die einfach nur mal lesen möchten anhand von Schautafeln, dass wir das ein bisschen präsenter machen. Oder auch ein Monitor, dass man die Fenster mal ganz nah besichtigt.

0: beschäftigen kann. Wir wollen da auch gewisse Impulse mit einspielen, also die biblischen Texte zu den Fenstern. Es soll auch einen besinnlichen Charakter haben, es ist ja auch in der Kirche. Monsignor Meyer, mein Vorgänger, er hatte ja diese Verbindung zu Marc Chagall hergestellt und das ist so eine spannende Geschichte, die es einfach zu erzählen gilt. Und da ist es jetzt höchste Zeit, das ein bisschen präsenter zu machen.
1: Die Dauerausstellung soll die Geschichte erzählen von St. Stephan und wie die einzigartigen Glasfenster des Künstlers Marc Chagall entstanden sind. Und genau dafür sammeln sie jetzt und setzen auf Crowdfunding. Heißt, viele Menschen unterstützen gemeinsam ein Projekt und machen es so möglich. Spenden geht online über eine eigene Homepage.
0: Da wird immer der aktuelle Stand wiedergegeben. Wie viele Leute haben schon gespendet? Von daher kann man das Tag für Tag verfolgen. Ich gucke immer mal morgens und mal abends rein, ob sich was getan hat. Und wir freuen uns über jede Spende, die da reingeht.
1: Und es gibt einen guten Deal. Die Volksbank erhöht jede Spende um ein Drittel. Wichtig ist auch, wird das Spendenziel nicht erreicht, bekommen alle ihr Geld komplett zurück. Wenn ihr die Geschichte von St. Stephan mit den berühmten Chagall-Fenstern sichtbar machen wollt, die Infos zum Crowdfunding, die findet ihr ganz einfach auf antenne-mainz.de.

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1: Schön, dass ihr eingeschaltet habt an diesem Sonntagmorgen hier auf Antenne Mainz. Ich bin Katrin Brause-Zimmermann. Habt ihr euch auch schon mal gefragt, wie alte Bücher in der Bibliothek riechen? Diese Frage hat sich auch ein Team vom Max-Planck-Institut für Chemie hier bei uns in Mainz gestellt und sie haben eine Lösung dazu gefunden. Wie die aussieht, das erfahrt ihr hier gleich. Bleibt also sehr gerne dran. Wir starten aber erstmal durch mit dem Supermix hier auf Antenne Mainz. Die Greatest Hits und das Beste von heute. Ich wünsche euch einen wunderbaren Start in diesen wunderbaren Sonntag.

0: startet gut in diesen Sonntag. Herrlich, so der frische Kaffeeduft am Morgen. Geht's euch auch so? Aber wie riechen eigentlich alte Bücher in einer Bibliothek? Die Frage hat sich ein Team vom Max-Planck-Institut für Chemie in Mainz gestellt und sie haben eine Duftkarte erstellt. Gemessen haben sie auch an historischen Büchern in der Martinus-Bibliothek, sagt die Chemikerin Alexandra Gutmann.
1: Also ganz früher war das Pergament, also irgendwie tierisch. Dann wurden sie aus Lumpen gemacht, weil man die hatte, also Baumwollbasis im Endeffekt. Bis dann irgendwann, weil man viele brauchte und gut drucken konnte, dass dann eben Holzschliff wurde oder viel Holz wurde. So, und in dem Zusammenhang, dass Vanillin und Guayakul, diese süßlichen Gerüche, die man so kennt, die wir klassischerweise mit einem alten Buchgeruch verbinden, kommen eben aus diesem Holz. Also richtig alte Bücher riechen ganz anders.
0: Papyrus und Baumwolle riechen eben nicht wie Holz. Das ist das Material, aus dem unsere Bücher heute bestehen. Und das gilt auch für die Art, wie das Papier verklebt ist.
1: Gerade jetzt so die Kleber, also jetzt die neueren Kleber, sowas wie Acrylate oder Paraffin da drin, da weiß ich dann schon ziemlich genau, dass es irgendwie behandelt und repariert worden, weil diese Art von Kleber, die gibt es vielleicht seit 1950 oder 1970, davor eher nicht. Was wir jetzt damit eben auch machen wollen, wir haben einige Bücher, bei denen wir relativ genau Bescheid wissen, aus was sie jetzt sind und wie die zusammengesetzt sind. Und wenn dann mal Bücher kommen, bei denen man es nicht so genau weiß, dass man da so ein bisschen sortieren kann über diesen Vergleich, was mit diesem Buch dann ist, über das man vielleicht nicht so viel weiß.
0: Und da kann so eine Duftdatenbank helfen, sagt Alexandra Gutmann. Das Team möchte Düfte digitalisieren und dazu Datenbanken anlegen. So ein bisschen wie bei Fotos und Tönen. Wir waren dabei, als das Team die Proben in der Bibliothek genommen hat. Das Video, das findet ihr auf antenne-mainz.de.

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1: Ich bin Diana Kramer. Der Präsident des IFO-Instituts Clemens Fuß warnt angesichts drohender neuer US-Zölle vor erheblichen Risiken für die deutsche Wirtschaft. Sollte die EU ihrerseits Zölle auf US-Produkte erheben und ein neuer Handelskrieg ausbrechen, drohe Deutschland in diesem Jahr eine Rezession, sagte Fuß der Bild-Zeitung.
2: US-Präsident Trump hat angekündigt, die Zölle auf Autos und Lastwagen aus der Europäischen Union von 15% auf 25% zu erhöhen. Die neuen Sätze sollen bereits ab kommender Woche gelten. Wie soll die EU darauf reagieren? Jens Südekum, Berater am Bundesfinanzministerium, rät, abzuwarten. Zunächst solle geprüft werden, ob die angekündigten US-Zölle tatsächlich erhoben würden. Für diesen Fall sprach er sich allerdings für angemessene Gegenmaßnahmen der EU aus. Dirk Zeitler, Berlin.
1: Knapp ein Jahr ist die schwarz-rote Bundesregierung nun im Amt. Eine Mehrheit der Bundesbürger rechnet aber nicht damit, dass die Koalition aus Union und SPD noch bis zum Ende der Wahlperiode 2029 halten wird. 58% sagten in einer Insa-Umfrage für die Bild am Sonntag, dass die Koalition bis dahin nicht überdauern wird. Rund 3/4 der Befragten gaben außerdem an, mit der Arbeit der Bundesregierung unzufrieden zu sein. Das Geschäft mit Bio-Lebensmitteln in Deutschland hat zum Start ins Jahr weiter angezogen. In den ersten 3 Monaten stieg der Umsatz im Vergleich zum ersten Quartal 2025 um 6% auf mehr als 4,9 Milliarden Euro. Das geht aus Daten des Bundes Ökologische Lebensmittelwirtschaft hervor. Deutliche Umsatzzuwächse gab es bei Fleischersatzprodukten, Süßwaren und Tiefkühlkost. Zum Fußball. Der FC Schalke 04 kehrt nach 3 Jahren ins Bundesliga-Oberhaus zurück. Die Königsblauen machten den Aufstieg durch ein 1:0 gegen Fortuna Düsseldorf perfekt. Union Berlin hat einen wichtigen Schritt Richtung Klassenerhalt in der ersten Bundesliga gemacht. Die Eisernen spielten zu Hause gegen Köln 2:2. Unionstrainerin Marie-Louise Ether bei DAZN.
3: Ich finde, dass das heute absolut verdient war. Die Mannschaft hat einfach gezeigt, dass sie nicht aufgibt, dass sie da sind. Und heute ist es halt schön, dass sie sich dann auch mit dem 2:2 belohnen konnten.
1: Die weiteren Ergebnisse: Leverkusen-Leipzig 4:1, FC Bayern-Heidenheim 3:3, Bremen-Augsburg 1:3, Hoffenheim-Stuttgart 3:3 und Frankfurt-HSV 1:2.
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4: Einfach mal rauskommen, den Alltag hinter sich lassen und neue Eindrücke sammeln. Das ist es doch, was Reisen ausmacht. In dieser Stunde nehmen wir euch gemeinsam mit Schui Reisen mit auf genau so eine Tour. Ich bin Heiko Gille und ein paar schöne Reiseeindrücke, die bekommt ihr gleich hier bei uns.
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0: Nein, ich bin der Original.
1: Ah, oh.
0: Der Gerd Dudenhöfer hat uns den Namen leider abgekauft.
1: Okay, es kann nur einen geben, ne?
0: Es kann nur einen geben, genau.
1: Und ich habe gerade gesagt, du bist Rad- und Tourenexperte bei Schui Reisen. Ich habe gedacht, ihr seid ein Busreiseunternehmen. Wie kommt das Rad jetzt rein?
0: Ja, das kommt in den Hänger, an den Bus hinten dran. Und dann fahren wir auch mit dem klassischen Bistrobus an ein ausgewähltes Ziel. Wir bieten insgesamt von 1 bis 11 Tagen alles an, haben in 14 Ländern Ziele, die zur Auswahl stehen. Und von 1 bis 3 Tagen planen wir als Tourguide vor Ort diese Reisen dann selbst.
1: Mhm. Radreisen, korrigier mich, aber wird immer beliebter, oder?
0: So sehen wir das auch.
1: Woran liegt das, dass viele sagen, okay, ich würde gern ein bisschen aktiv sein und mich nicht irgendwie nur auf die Strandmatte legen und so Urlaub machen, sondern ich will einen vitalen Urlaub?
0: Es liegt vielleicht auch daran, dass wir in einem Konzept aus meiner Sicht eine überzeugende Leistung bieten. Das heißt, der Kunde braucht sich um nichts zu kümmern. Wir wählen den Ort, wir wählen die Hotels, wir wählen dementsprechend auch die Streckenführung, gucken, dass wir zum Beispiel bei einer Trinkpause ein aktives Ziel ansteuern können, wo wir auch dem Kunden etwas erzählen können, entweder über die Kultureigenschaft oder die Natureigenschaft, was da gerade vor uns liegt. Und das macht uns, glaube ich, so besonders. Der Bike-Liner Anhänger, der hinten dran ist, der bietet insgesamt für bis zu 32 Plätze Platz. Deswegen haben wir auch das Sitzplatzangebot im Bus genau auf diese 32 Personen reduziert, konnten damit Platz gewinnen für eine wunderbare Bistro-Küche und dementsprechend auch einen Aufenthaltsort. Und da geht es natürlich schon sehr, sehr kulinarisch gepflegt auf der Anfahrt los und haben dementsprechend schon bis zum Ziel eine gute Stimmung aufgebaut.
1: Und man ist gestärkt.
0: Und man ist gestärkt.
1: Würdest du sagen, genau das sind auch die Vorteile, warum man sagen sollte, okay, ich mache so eine Radreise nicht auf eigene Faust, könnte ich ja auch machen, mir das Rad irgendwie aufs Auto schnallen, sondern ich entscheide mich eben für Schui als Reiseführer?
0: Ganz genau. Und das hören wir auch immer von unseren Teilnehmern, die sagen, Mensch, wunderbar, in dem Moment, wo wir morgens unser Rad euch in die Hand gegeben haben, ihr verladet das, dann sind wir auf der sicheren Seite, lehnen uns im Bus gemütlich zurück und sind gespannt, was uns erwartet und sind immer begeistert, was uns alles geboten wird.
1: Du hast schon über euer Angebot gesprochen. Inwieweit ist denn das, kann man das vergleichen irgendwie mit anderen Angeboten, die es auf dem Markt gibt, sag ich mal?
0: Es gibt mit Sicherheit vergleichbare Angebote, aber wir sind sicher, dass wir durch die Durchgängigkeit von 1 bis 11 Radtagen das komplette Radangebot abbilden.
1: Ja.
0: Dass wir hier schon fast ein Ausschließlichkeitsmerkmal haben.
1: Okay, also klingt schon mal sehr, sehr spannend. Wir sprechen gleich noch weiter über eure Radreisen. Und ich glaube, du hast auch ein sehr spezifisches Ziel mitgebracht. Hier ist die Reisesendung und wir machen uns heute aufs Rad.

0: herzlich willkommen zurück hier in unserer Reisesendung heute mit Rad- und Tourenguide Heinz Becker von Schui-Reisen. Wir haben gerade schon über euer Radreiseangebot gesprochen und du hast gesagt, ihr habt da wirklich jede Menge im Portfolio. Kannst du mal so ein paar Beispiele nennen? Also welche Radreisen gibt es aktuell bei euch?
1: Ja, es gibt zum Beispiel bei einem Tag beginnend so eine klassische Schnuppertour an die Deutsche Weinstraße von Bitburg nach Trier.
0: Schön
1: oder
0: da, ja.
1: Unser Klassiker Maare-Mosel, das wäre mal im Eintagessegment. Im Zweitagessegment haben wir als Dauerbrenner quasi Tauberaltmühltal. Da beginnen wir in der Mitte der Altmühl und fahren hoch nach Rothenburg. Oder wir nehmen jetzt auch das liebliche Taubertal mit rein und den Diemelradweg mit jeweils einer Übernachtung. Warum? Beide Radwege, Diemel und liebliches Taubertal, sind die beiden einzigen 5-Sterne-zertifizierten Radwege vom ADFC. Und da wir 5 Sterne busmäßig unterwegs sind, haben wir gesagt, das passt wunderbar in unser Angebot, nehmen wir diese 5 Sterne Radwege doch auch mit ins Programm.
0: Ja, wie läuft das dann ganz klassisch ab? Also man startet von daheim mit seinem Rad, übergibt das Rad an euch, ihr ladet es in den Bus, man übergibt sich selbst in den Bus rein.
1: Ganz ja. Genau.
0: Und wie geht's dann weiter?
1: Ja, dann starten wir zu dem von uns ausgewählten Startpunkt.
0: Ja.
1: Also wir bleiben jetzt mal gerade bei diesem Iller-Radweg, das
0: gerne.
1: Ist eine 3-Tagestour. Da fahren wir bewusst in Richtung Ulm und starten von Ulm aus. Warum, kann man gleich mal erklären. Also die Iller entspringt ja eigentlich in Oberstdorf.
0: Ja.
1: Entspringt ist auch der falsche Ausdruck, ist ein Ursprung. Da fließen drei Flüsse zusammen. Und dann wird die schon mehr oder weniger übernommen. Da fließt nämlich die Breitach, Stillach und die Trettach.
0: Ah ja, okay.
1: Die treffen sich quasi in Oberstdorf, das
0: ja.
1: ist der Ursprung. Und dementsprechend ist die Iller, die dann ab diesem Zeitpunkt so genannt wird, schon relativ breit. So, und sie fließt dann in Richtung Ulm. 400 Höhenmeter auf 747 Kilometern überwindet sie und hat immer ein wunderbares Geräusch. So. Und wenn man diesem Fluss nachfahren würde, von quasi diesem Ursprung, haben wir festgestellt, nach 15, nach 20 Kilometern, hoppla, wo sind denn die Alpen?
0: Ah,
1: und
0: im Rücken.
1: Ist ja, im Rücken,
0: ach.
1: Da sieht man aber nichts mehr davon. Und dann fährt man weiter quasi bis zur Mündung in Ulm und dann hat man nur Flachland erlebt.
0: Ja.
1: Und da kam uns die Idee, dass wir gesagt haben, lass uns doch diese Radreise umdrehen. Lass uns doch vom Ulmer Spatz den Alpen entgegenfahren.
0: Ja.
1: Und das ist jetzt dieses Jahr erstmals der Fall. Und dann zur Frage zurückzukommen, starten wir dann in Ulm, fahren
0: verstehe.
1: Mit dem Bus dann nach Ulm,
0: ja.
1: laden die Räder aus, haben einen wunderschönen ersten 3-4 Kilometer Eindruck von der Donau, fahren an der Donau entlang, fahren dann durch das Altstadttor nach Ulm rein, machen eine Station am Münster, am Rathaus und begeben uns dann noch mal kurz an die Donau, fahren bis zur Mündung der Iller und setzen uns dann 140 Kilometer auf den Iller-Radweg und fahren den Alpen entgegen bis nach Oberstdorf.
0: Und wer sich das vielleicht mal ganz genau und hautnah angucken möchte, der begibt sich aufs Rad und fährt den Iller-Radweg einmal in umgekehrter Reihenfolge
1: genau.
0: mit euch demnächst. Also Schui-Reiseexperte, Rad- und Tourenguide Heinz Becker heute bei uns im Gespräch in der Reisesendung. Und gleich geht's natürlich noch weiter und wir gucken mal, was ihr sonst noch so im Portfolio habt in Sachen Radreisen.

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1: Ihr hört Hin und weg, die Reiseshow auf eurem Lieblingssender. Und jede Reise hat ja ihren eigenen Rhythmus. Mal entspannt, mal voller Eindrücke, aber immer besonders. Und in dieser Stunde schauen wir gemeinsam mit Schui Reisen auf genau solche Erlebnisse. Ich bin Heiko Gille. Freue mich, dass ihr uns begleitet. Und wohin es heute geht, das hört ihr gleich bei uns.
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0: Die Reisesendung hier bei uns, hin und weg, heute mit dem Thema Radreisen. Und da haben wir uns einen echten Experten eingeladen von Shui-Reisen. Heinz Becker, er ist Touren- und Radguide. Heißt das, du bist bei jeder Radreise oder bei vielen Reisen, die ihr anbietet, auch auf dem Rad mit dabei?
1: Speziell in dem Segment 1 bis 3 Tage.
0: Okay. Mhm.
1: Wenn es extern geht und die Reise nimmt 4, 5, 6 Tage und wir gehen dann an Gardasee oder an Toskana, dann ist es natürlich sinnvoll, auch Guides vor Ort dann mit einzuplanen, ja, in den Ablauf. Die kennen sich besser aus, die haben auch mal eine Alternative, wenn es vielleicht noch um den einen oder anderen Tipp geht. Da sind wir dann nicht dabei.
0: Mhm. Das ist, wollte ich gerade fragen, diese Guides, sind es die, die die Route vorgeben? Sind es die, die wissen, okay, hier ist vielleicht noch ein schönes Restaurant, da können wir Halt machen?
1: Zumindest mal, wenn wir die 1 bis 3 Tage selbst vorbereiten, ist das mit Sicherheit auch ein ganz, ganz großes Ziel von, ja, uns, dass wir vernünftige Stops haben. A, sagen wir mal, kulinarisch, B, logischerweise auch kulturell. Mhm. Das gehört ja mit dazu. Dass man den Leuten auch einen Mehrwert bietet. Das, ja, heißt also, Radfahren ist das eine, aber mit dem Rad sollen unsere Teilnehmer auch was erleben.
0: Mhm.
1: Und deswegen suchen wir uns da auch schon ein entsprechendes Programm aus. Auch teilweise abseits des offiziellen Radweges. Wenn da 2, 3 Kilometer nebendran mal eine richtig schöne Kirche oder auch mal ein anderes, ich sag mal, Naturdenkmal zu sehen ist, dann, mhm, fahren wir natürlich dahin.
0: Und ein spezifisches Merkmal ist wahrscheinlich auch der Reisekomfort, nicht nur bei euch im Bus, sondern auch im Hänger. Also weil die Räder werden ja auch immer teurer. Und ich weiß, dass man die auch irgendwie gut verstaut wissen will, ne?
1: Auf jeden Fall. Die werden alle einzeln verpackt, im wahrsten Sinne des Wortes. Also ein Überzieher über die Pedale.
0: Mhm.
1: Dann werden die logischerweise Schaumstoff ummantelt, was den Rahmen angeht. Und dann werden die jeweils positioniert. Also wir haben oben 16, unten 16, also maximal 32. Mit so einem kleinen Lastenaufzug werden die in den Anführungszeichen ersten Stock gehoben. Also das geht schon sehr komfortabel mit den Rädern zu. Und so sollen logischerweise auch unsere Gäste sich dann während der Busfahrt fühlen.
0: Weil es gibt ja irgendwie Reiseangebote, habe ich zum Beispiel auch schon gesehen. Da reist du gar nicht mit deinem Fahrrad, sondern kriegst dann irgendwo irgend so ein, ich sag mal, Drahtesel, auf dem du noch nie gesessen hast, total unbequem. Das ist schon ein Vorteil, wenn man sein Rad, das man auch kennt, irgendwie mit dabei hat, ne?
1: Also wir als Radguide wünschen uns sogar, dass die Gäste das eigene Rad mitbringen. Ja. Wir haben zwar 6 in der Verleihung, gar keine Frage. Wenn einer etwas was probieren will, könnten, mhm, wir ihm helfen. Aber ganz ehrlich, mit so einem Leihrad ist er zunächst einmal unvertraut, ne? Und da muss er erstmal sich eingewöhnen. Und das ist immer mit einer gewissen Unsicherheit auch des Teilnehmers verbunden. Also deswegen klarer Hinweis, wenn möglich, eigenes Fahrrad mitbringen.
0: Und welche Rolle spielt der Bus denn bei eurer Tour?
1: Eine sehr große.
0: Mhm.
1: Weil der Komfort, allein schon das Wohlfühlaroma, dort schon, ich sag mal, ein richtiges Frühstück im Bistro-Bereich einnehmen zu können, was, ja, auf Porzellantellern und Porzellantassen serviert wird, wo auch schon mal die erste Kommunikation entsteht. Da muss man sich so vorstellen, wir haben hinten 8 Plätze, da kommen schon immer entsprechend 8, sich vielleicht bis zu dem Zeitpunkt noch gar nicht kennende Gäste zusammen, frühstücken gemeinsam.
0: Und dann kennt man sich schon, ne?
1: Haben eine gute halbe Stunde, Smalltalk und so weiter, ne?
0: Ja,
1: und,
0: ja,
1: dann baut man da schon eine gewisse Grundstimmung auf. Jeder hat eine gewisse Erwartungshaltung, erzählt das dem anderen schon mal auf der Fahrt. Dann kommt schon ein sehr, sehr großer Austausch zustande.
0: Und bei so einer Radreise gibt es wahrscheinlich dann auch noch ganz, ganz viele Erfahrungen, die zustande kommen und Erlebnisse, über die man sich austauschen kann, während der Reise selbst, glaube ich.
1: Auf jeden Fall, von denen auch wir profitieren.
0: Ja.
1: Also durchaus, wenn der ein oder andere zu uns in den Bus kommt und ist schon mal dort und andere Strecken gefahren, dann kann man ja halt auch mal hinterfragen. Und dann ist durchaus mal schon eine Reise entstanden oder eine bestehende wurde optimiert, mhm, aufgrund von einem Tipp anderer Radfahrer.
0: War das so bei der Iller-Reise?
1: Ja,
0: ach,
1: das war so. Das war so. Also sagen wir mal, man hat mit Sicherheit seine Vorstellung gehabt, ich ganz persönlich auch, habe mich aber dann, sagen wir mal, querbeet gelesen und auch mal einen getroffen, der gesagt hat, pass auf, überleg dir das. Ne?
0: Mhm.
1: Und die Entscheidung war zwar noch nicht da, wie ich selbst gefahren bin, aber ich hatte Zweifel, ob das die richtige Routenführung ist. Aber als dann noch ein, ich sag mal, Raderfahrener das bestätigt hatte, dann war mir völlig klar, dass ich unserer Firma vorschlage, wir drehen die Route und fahren entgegengesetzt.
0: Was wahrscheinlich durchaus auch Sinn macht und die schönere Perspektive definitiv ist. Mit Shui-Reisen unter anderem über den Iller-Radweg fahren. Das funktioniert und wir haben drüber gesprochen mit Heinz Becker, Rad- und Tourenguide von Shui-Reisen. Und gleich sprechen wir noch mal ein bisschen intensiver über Radreisen als solche. Warum man sich vielleicht auch mal wagen sollte, einfach einen Urlaub zu machen mit seinem eigenen Fahrrad.

0: Heinz Becker ist heute bei mir zu Gast und er hat gesagt, er ist tatsächlich der Echte und alles andere, was da sonst eventuell noch existieren könnte, ist eine Fälschung. Das Original. Das Original ist heute da, aber er ist Rad- und Tourenguide bei Schuhireisen. Wir haben über den Iller-Radweg gesprochen. Heinz, vielleicht kannst du nur ein, zwei Sätze dazu sagen. Warum ist denn der Iller-Radweg auch für dich ganz persönlich wirklich ein schönes Reiseziel?
1: Erstens mal liebe ich ein bisschen Geschichte.
0: Ja.
1: Und dementsprechend befasst man sich logischerweise unter anderem mal mit dem Ulmer Münster und weiß immer, das war der höchste Kirchturm der Welt, 135 Jahre lang, von 1890 bis 2025. Mhm. Jetzt ist ja leider die Sagrada Familia in Barcelona fertig geworden,
0: ja,
1: und hat uns diesen höchsten Kirchturm der Welt genommen. 11 Meter ist sie jetzt höher, aber das ist ja nur ein Beispiel. Dann bin ich ein sehr begeisterter Mensch, der auch dem Wintersport sehr nahe steht. Also ist es ja klar, dass man dann, wenn man nach Oberstdorf fährt, auch die Schattenbergschanze anfährt und unten den Gästen die Möglichkeit gibt, sagen wir mal, da schöne Bilder zu machen. Und dann verweilen wir nochmal auf dem Marktplatz in Oberstdorf, lassen den dort nochmal gut eine Stunde Zeit, um einfach mal dieses wunderschöne Wintersport Eldorado näher zu erkunden. Und dann, weil es in Oberstdorf ein bisschen eng ist, damit man mit unserem Bikelinerbus vernünftig parken kann, haben wir uns entschieden, wir fahren raus quasi nochmal an die Heini-Klopfer-Skiflugschanze. Das sind immer so 6 Kilometer durch ein wunderschönes Tal. Und da haben wir Platz und können dann wunderbar die Räder einladen. Und die Leute können dann nochmal ein tolles Foto machen von dieser Skiflugschanze. Also das ist dann ein rundum gelungener Abschluss, glaube ich.
0: Würdest du sagen, der Iller-Radweg, das wäre jetzt auch tendenziell was über 3 Tage für jemand, der bis jetzt noch gar keine Erfahrung hat mit Radreisen, sondern der sagt, okay, ich habe ein gutes Rad, ich würde gerne mal einen Urlaub auf dem Fahrrad machen mit euch?
1: Kann ich auf jeden Fall empfehlen, weil das hört sich jetzt alpenmäßig, man denkt mir immer, da gibt es extrem viele Höhenmeter.
0: Ja.
1: Das ist es nicht, auch obwohl wir von Ulm quasi flussaufwärts fahren, das sind 400 Höhenmeter, die verteilen sich auf diesen 140 Gesamtkilometern extremst unspürbar, kann man eigentlich sagen,
0: ja,
1: also ganz einfach. Und die Eindrücke sind halt vielfältig. Und wer ein bisschen Natur mag und auch gerade Wasser mag, der wird 140 Kilometer Wasser auch hören.
0: Ja.
1: Also der hat auch noch eine Fließgeschwindigkeit, ne? Und da ist auch noch ein Dampf dahinter. Also wenn man die Iller in die Donau münden sieht, da fragt man sich, wer ist hier eigentlich der Fluss? Ne? Also bei der Donau siehst du nichts und bei die Iller schießt da so mehr oder weniger richtig mit Dampf in das Wasser rein.
0: Ja.
1: Also das ist ein tolles Erlebnis.
0: Mhm.
1: Vorausgesetzt, das Wetter stimmt und die haben ja dann vorher alle Gott sei Dank die Teller leer gegessen, dann kann da auch nichts passieren.
0: Jetzt muss ich ganz blöd fragen, gibt es da einen Unterschied? Also interessiert euch das, ob ich mit einem normalen Rad komme oder mit einem E-Bike?
1: Uns interessiert es nicht, sagen wir mal so. Klar, 98% fahren absolutes klassisches E-Bike.
0: Ja.
1: Dann haben wir auch die ein oder anderen Biobiker. Aber ich sag mal, auf dieser Strecke würde das gehen, vorausgesetzt, der hat eine gewisse körperliche Kondition und ist es auch gewohnt, über längere Strecken, sprich an 3 Tagen 150 Kilometern mit dem Biobike zu fahren.
0: Jetzt hast du uns extrem Lust auf diesen Iller-Radweg gemacht, hast aber am Anfang gesagt, euer Angebot ist natürlich noch viel, viel breiter bei Schuhireisen. Wo kriege ich einen Überblick, was vielleicht der optimalste Radweg und die richtige Reise für mich dann ist?
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0: Ja.
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0: Und einen Katalog gibt es auch, glaube ich.
1: Einen Katalog gibt es auch.
0: Dann sage ich, Heinz, vielen lieben Dank für deine Expertise, für deinen guten Rat im wahrsten Sinne des Wortes und dass du uns ein bisschen mitgenommen hast auf den Iller-Radweg. Und weitere Informationen gibt es bei euch bei Schui-Reisen.
1: Vielen Dank.

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1: Ich bin Diana Kramer. Zuletzt hatten die USA angekündigt, 5.000 US-Soldaten aus Deutschland abzuziehen. Jetzt spricht US-Präsident Donald Trump von weit mehr als 5.000. Die NATO und Bundesverteidigungsminister Boris Pistorius versuchen, gelassen darauf zu reagieren.
2: Dass hier US-Soldaten stationiert sind, sei im Interesse Deutschlands und Europas, so Pistorius, aber auch im Interesse der USA. Gleichzeitig unterstreiche die Abzugsankündigung, dass Europa selbst mehr Verantwortung für seine Sicherheit übernehmen müsse. Dieser Weg sei eingeschlagen. Wie, wann und wo genau die USA Truppen aus Deutschland abziehen wollen, ist noch unklar. Ähnliche Ankündigungen hatte es auch schon in der ersten Amtszeit von US-Präsident Trump gegeben. Jan-Henner Reitze, Berlin.
1: Gleichzeitig spitzt sich der Handelskrieg zwischen der EU und den USA erneut zu. Trump hatte angekündigt, die Zölle auf Autos und Lkw aus der Europäischen Union schon ab der kommenden Woche auf 25% zu erhöhen. Der Präsident des IFO-Instituts, Clemens Fuß, warnt in der Bild, sollte auch die EU ihrerseits Zölle auf US-Produkte erheben, drohen erhebliche Folgen für die Wirtschaft und Deutschland eine Rezession. Buckelwal-Timmy ist in der Nordsee freigelassen worden. Doch nach der aufwendigen Rettungsaktion bleiben viele Fragen offen.
3: Wo Timmy sich aktuell rumtreibt, weiß im Moment niemand so richtig. Die Privatinitiative wollte den Wal eigentlich mit einem Sender verfolgen, aber bisher kommen keine Daten an. Auch wie es ihm geht, ist deshalb unklar. Viele Experten bleiben deshalb skeptisch und sagen, die Chancen stehen eher schlecht, dass Timmy überlebt. Und falls der Wal wieder an eine Küste schwimmt, wird zum Beispiel in Dänemark nicht eingegriffen. Dort gilt, Strandungen gehören zur Natur und man will Tiere nicht zusätzlich stressen. Zoe Tassovali, Redaktion.
1: Zum Fußball. Der FC Schalke 04 kehrt nach 3 Jahren zurück in die Bundesliga. Schalke machte den Aufstieg durch ein 1:0 gegen Fortuna Düsseldorf bereits am drittletzten Spieltag der zweiten Liga perfekt. In der ersten Bundesliga hat Leverkusen im Kampf um die Champions-League-Plätze einen wichtigen Erfolg gefeiert. Die Werkself besiegte Leipzig mit 3:1. Der FC Bayern kam gegen Schlusslicht Heidenheim nur zu einem 3:3. Außerdem Union Berlin-Köln 2:2, Bremen-Augsburg 1:3, Hoffenheim-Stuttgart 3:3. Und Frankfurt HSV 1:2.
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4: Wir helfen euch und eurer Familie, den perfekten Urlaub zu planen und erkunden für euch die schönsten Orte weltweit, in Europa und Deutschland. Alles hier in unserer Reiseshow. Vielleicht ist unser heutiges Thema ja auch genau das Richtige für euch und ihr findet schon euer nächstes Traumziel. Schön, dass ihr uns eingeschaltet habt. Ich bin Heiko Gille und helfe euch schon mal bei der Suche.
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Echt in sich hat, kann ich euch sagen. Ihr fragt euch, was Straßburg so besonders macht? Na, dann geht's los mit ein paar beeindruckenden Zahlen und Fakten, die ich für euch rausgesucht habe. Rund 290.000 Menschen leben nämlich hier. Im gesamten Ballungsraum sind es sogar über 800.000. Das ist eine starke Zahl. Und das Beste, Straßburg ist eine echte Europastadt. Ja, hier sitzt nämlich das Europäische Parlament. Und damit gehört die Stadt zu den wichtigsten politischen Zentren des Kontinents. Aber keine Sorge, es geht nicht nur um Politik hier bei uns. Die Altstadt, die Grande Île, ist so wunderschön, dass sie 1988 zum UNESCO-Weltkulturerbe erklärt wurde. Und dann wäre da auch noch das Münster. Ja, mit seinen 142 Metern war es lange das höchste Gebäude der Welt. Und jetzt haltet euch fest, ihr Lieben, Straßburg hat über 400 Brücken. Ja, kein Wunder, dass man hier also perfekt mit dem Boot oder mit dem Fahrrad unterwegs sein kann. Also, worauf wartet ihr? Rein ins Abenteuer. Und das ist noch lange nicht alles, denn Straßburg ist eine Stadt der Superlative. Ja, die Universität, die gehört nämlich zu den ältesten Europas, gegründet 1538, hat eine lange Geschichte und auch einige Nobelpreisträger hervorgebracht. Außerdem gibt es auch hier eine der schönsten Bibliotheken Frankreichs, ja, die Bibliothek Nationale et Universitaire de Strasbourg. Und lustiger Funfact dazu, das Münster hat eine astronomische Uhr, die nicht nur mega alt ist, sondern auch mit beeindruckender Präzision die Planetenbewegungen anzeigt. Wenn ihr also auf spannende Fakten steht, dann seid ihr in Straßburg genau richtig. Und dazu erfahren wir in dieser Sendung noch einiges. Unter anderem auch über die Geschichte, über die Kultur, über die Kulinarik und über die Sehenswürdigkeiten der Stadt.

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In dieser Hin- und Weg-Reiseshow hier auf Antenne Mainz tauchen wir ein in die Geschichte der wunderbaren Stadt Straßburg. Wir bleiben nämlich am Rhein. Ja, aber nicht in Mainz am Rhein, sondern in Straßburg am Rhein. Und Straßburg ist echt ein Ort, wo Geschichte lebendig wird. Wusstet ihr, dass die Stadt ursprünglich ein römisches Lager namens Argentoratum war? Kaum zu glauben, aber das war schon um 12 vor Christi. Seitdem ging's hier ziemlich rund. Im Mittelalter wurde nämlich Straßburg eine reiche Handelsstadt, dann übernahm Frankreich das Ruder. Später nach dem Deutsch-Französischen Krieg wurde die Stadt deutsch, dann nach dem Ersten Weltkrieg wieder französisch. Also ein echtes Hin und Her. Und heute ist Straßburg das Symbol für deutsch-französische Freundschaft und europäische Freiheit. Und das sieht man auch. Die Architektur, die mischt nämlich französische Gotik mit deutschen Fachwerkhäusern. Einfach wunderschön das Ganze. Also wenn ihr durch die Stadt schlendert, haltet die Augen offen, denn Geschichte gibt's hier an jeder Ecke zu erleben. Aber die Geschichte von Straßburg ist nicht nur von Kriegen und Machtwechseln geprägt, sondern auch von Erfindungsgeist und kultureller Blüte. Die Stadt war einst ein Zentrum des Buchdrucks. Johannes Gutenberg hat hier entscheidende Fortschritte gemacht. Und dann wären da noch die unglaublichen architektonischen Meisterwerke, die im Laufe der Jahrhunderte entstanden sind. Vom Mittelalter über die Renaissance bis zur Moderne in Straßburg, da wird Geschichte lebendig, kann ich euch sagen. Also schaut euch auch die Stadtteile außerhalb des historischen Kerns an, denn es gibt überall wunderbare kleine Geschichten zu entdecken. Wir sind in Straßburg in der heutigen Ausgabe unserer Reiseshow Hin und Weg hier auf Antenne Mainz.

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1: Ich heiße euch willkommen bei unserer Show rund ums Thema Urlaub. Egal, ob ihr in ferne Länder reisen wollt oder lieber vor der Haustür bleibt. Es gibt so viel zu entdecken und Urlaub tut uns ja auch allen gut, gell? Und deshalb dreht sich heute auch alles um euren nächsten möglichen Traumurlaub. Also seid gespannt, ihr Lieben. Ich bin Heiko Gille und euer Reiseleiter für heute. Schön, dass ihr mit dabei seid.
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Straßburg erkunden wir heute in dieser Ausgabe unserer Reiseshow hin und weg hier auf Antenne Mainz. Und Straßburg ist, was viele ja gar nicht wissen, etwas für echte Kulturfans. Aufgepasst, ihr Lieben, denn Straßburg ist ein Paradies für alle, die Kunst, Musik und Theater lieben. Hier gibt's richtig was zu erleben. Das Opernhaus zum Beispiel, ja, absolut sehenswert. Das Theater National de Strasbourg, ein echtes Highlight. Und wenn ihr moderne Kunst liebt, dann ab mit euch ins Musée d'Art Moderne et Contemporain. Ich hoffe, ich hab's richtig ausgesprochen. Aber hey, auch die Straßen der Stadt sind eine Bühne. Straßburg ist bekannt für seine Festivals. Ja, das Festival Musica bringt euch die besten Sounds aus der zeitgenössischen Musikszene. Und im Februar immer, da gibt es auch noch das super romantische Lichterfest Straßburg Mon Amour zu erleben. Und da ist ja dann auch noch der Weihnachtsmarkt, einer der ältesten und schönsten der Welt. Also wenn ihr Straßburg besucht, lasst euch auf jeden Fall auf das kulturelle Abenteuer ein. Es lohnt sich. Und wenn ihr noch etwas ganz Besonderes sucht, wie wäre es vielleicht mit einem Open-Air-Kinoabend mitten in der Stadt? Das klingt doch nice, oder? Straßburg lebt und pulsiert, sei es in den Theatern, auf den Straßen oder in den kleinen versteckten Ateliers, die immer wieder mit spannenden Ausstellungen überraschen. Kultur gibt's hier nicht nur zum Angucken, sondern zum Erleben. Also, Straßburg freut sich schon auf euren Besuch.

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1: Ich bin Diana Kramer. Unionspolitiker zeigen sich besorgt über den Zustand der schwarz-roten Koalition. Der parlamentarische Geschäftsführer der Unionsfraktion im Bundestag, Steffen Bilger, sagte dem Handelsblatt, Blockade und gegenseitige Schuldzuweisungen kosteten immer mehr Vertrauen in die Handlungsfähigkeit der Politik. Die Koalition müsse sofort wieder in einen konstruktiven Reformmodus kommen und liefern. Zuvor hatte der frühere Kanzleramtsminister Peter Altmaier der Bild gesagt, die Bundesrepublik könnte in eine Staatskrise schlittern. Drohende neue US-Zölle belasten weiter die deutsche Wirtschaft. Der Präsident des IFO-Instituts Clemens Fuß warnt in der Bild-Zeitung, sollte die EU ihrerseits Zölle auf US-Produkte erheben, drohe Deutschland eine Rezession.
2: US-Präsident Trump hat angekündigt, die Zölle auf Autos und Lastwagen aus der Europäischen Union von 15% auf 25% zu erhöhen. Die neuen Sätze sollen bereits ab kommender Woche gelten. Wie soll die EU darauf reagieren? Jens Südekum, Berater am Bundesfinanzministerium, rät, abzuwarten. Zunächst solle geprüft werden, ob die angekündigten US-Zölle tatsächlich erhoben würden. Für diesen Fall sprach er sich allerdings für angemessene Gegenmaßnahmen der EU aus. Dirk Zeitler, Berlin.
1: Im vergangenen Jahr hat es weniger Straftaten an Bahnhöfen gegeben, aber mehr Angriffe auf Bahnbeschäftigte. Das ergab eine Auswertung des Verbands Allianz pro Schiene.
3: Dass die Bahnhöfe sicherer geworden sind, führt der Verband auf den Einsatz von Security-Leuten und Kameras zurück. Er lobt auch, dass inzwischen an einigen Bahnhöfen ein Alkoholverbot gilt. Sorge gibt es aber wegen der zuletzt fast 2700 Angriffe auf Mitarbeitende. Nach einer tödlichen Attacke auf einen Zugbegleiter will die Bahn auch mehr Sicherheitskräfte einstellen und testweise sind in einigen Regio-Zügen 2 Kontrolleure im Dienst. Diese Doppelbesetzung fordert die Eisenbahn- und Verkehrsgewerkschaft in allen Zügen. Aber Bund und Länder halten das für unbezahlbar. Aus Berlin, Ursula Winkler.
1: Buckelwal Timmy ist gestern in der Nordsee freigelassen worden. Wo er sich aktuell genau befindet, ist aber unklar. Die Privatinitiative wollte den Wal eigentlich mit einem Sender verfolgen, aber bisher kommen keine Daten an. Auch wie es ihm geht, ist deshalb unklar. Befürchtet wird, dass er wieder an eine Küste schwimmen und dort stranden könnte.
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4: Urlaub vom Alltag, das ist unser Motto hier bei Hin und Weg, die Reiseshow. Der Name, der sagt schon alles. Urlaub, Ferien, Verreisen und das Kennenlernen fremder Regionen, Länder und Kulturen. All das bieten wir euch in dieser Sendung. Und moderiert wird das Ganze von mir, Heiko Gille. Und ich freue mich, dass ihr dabei seid.
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Wir fahren was über Straßburg und das Elsass in dieser Ausgabe unserer Reiseshow hin und weg hier auf Antenne Mainz, ihr Lieben. Habt ihr vielleicht Hunger? Ja, dann seid ihr im Elsass genau richtig. Hier treffen nämlich französische Raffinesse und deutsche Deftigkeit aufeinander. Und das schmeckt man auch. Unbedingt probieren solltet ihr übrigens Flammkuchen. Ob klassisch mit Speck und Zwiebeln oder modern mit Ziegenkäse und Honig. Einfach köstlich das Ganze. Oder wie wär's vielleicht mit einem herzhaften Back-off? Ja, das ist ein Eintopf, der über Stunden geschmort wird und am Ende wirklich auf der Zunge zergeht. Käsefans sollten sich den Munsterkäse nicht entgehen lassen. Und für die Süßmäulchen unter euch, der Gugelhopf ist echt ein Muss.

Spezialitäten. Und wer es etwas feiner mag, kann sich auch auf Gourmetküche in Spitzenrestaurants freuen. Also Straßburg hat eine unglaubliche Vielfalt an kulinarischen Erlebnissen, von urigen Gasthäusern bis zur gehobenen Sterneküche wird euch hier alles geboten.

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Und klar, das Straßburger Münster, das müsst ihr unbedingt mal gesehen haben, wenn es um Sehenswürdigkeiten und Geheimtipps geht. Also das Straßburger Münster, das steht außer Frage. Und das malerische Viertel La Petite France ist ein echtes Postkartenmotiv. Aber ihr Lieben, es gibt noch so viel mehr zu entdecken. Wie wäre es denn zum Beispiel mit einer Bootstour auf der Ill? Ja, vom Wasser aus wirkt die Stadt nämlich nochmal ganz anders, kann ich euch sagen. Oder ihr schlendert durch das Viertel Krutenau. Hier gibt es coole Boutiquen, gemütliche Cafés und jede Menge Street Art zu erleben. Richtig entspannen könnt ihr im Parc de l'Orangerie, der ältesten Parkanlage der Stadt, perfekt für eine kleine Pause geeignet. Und für alle die, wie eingangs der Sendung schon erwähnt, die es politisch spannend finden, das Europäische Parlament kann auch besichtigt werden. Also ihr Lieben, lasst euch treiben und entdeckt eure ganz eigenen Straßburger Highlights. Und einen kleinen Geheimtipp habe ich noch für euch. Besucht Straßburg in den frühen Morgenstunden. Dann, wenn die Stadt langsam erwacht, ja, das sieht nicht nur toll aus, nein, die Straßen, die sind leer, das Licht ist magisch und ihr habt die Sehenswürdigkeiten fast für euch allein. Ja, probiert das auf jeden Fall mal aus. Viel Spaß in Straßburg wünschen wir euch.

0: 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Perfekte Gelegenheiten, die rheinhessische Hügellandschaft mit traumhaften Ausblicken zu erleben. 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Und für Kunstfans lohnt sich ein Besuch der Skulpturen-Triennale in Bingen. Ein ganz besonderes Erlebnis noch ist auch der Tag der offenen Gärten. Hier öffnen private grüne Oasen ihre Tore und geben inspirierende Einblicke. Kurz gesagt, Rheinhessen im Mai ist bunt, lebendig und absolut erlebenswert. Alle Veranstaltungen und Termine gibt's online unter rheinhessen.de. 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
1: Schön, dass ihr dabei seid. In unserer Show geht's um traumhafte Strandurlaube, Kulturreisen, Wellnessurlaube und auch schöne Wander- und Fahrradrouten. Und natürlich kommen auch die kulinarischen Genüsse nicht zu kurz. Alles, was zu einer bunten Reiseshow im Grunde genommen dazugehört. Ihr hört Hin und Weg auf eurem Lieblingssender. Ich bin Heiko Gille, euer Moderator. Und wir checken jetzt am besten schon mal direkt gemeinsam ein.
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Wir sind in Straßburg im Elsass in dieser Ausgabe unserer Reiseshow hin und weg hier auf Antenne Mainz und wollen natürlich auch nochmal sprechen, wie kommt ihr denn am besten hin? Ja? Wenn ihr von Mainz nach Straßburg reisen wollt, ist das kein Problem. Das geht super easy. Die schnellste Variante, nehmt den ICE nach Mannheim und steigt dort dann in den TGV oder TER um und in rund 2,5 Stunden seid ihr da. Ja, wer lieber mit dem Auto fährt, kann ganz entspannt über die A5 düsen. Nach etwa 2 Stunden seid ihr im Herzen von Straßburg. Und auch mit dem Fernbus gibt's richtig gute Verbindungen. Ja, und jetzt mal was für die Sportlichen unter euch. Wieso eigentlich nicht das Fahrrad nehmen? Denn Straßburg ist eine super fahrradfreundliche Stadt und das Elsass lädt auch zu wunderschönen Touren ein. Egal wie ihr anreist, Hauptsache ihr kommt hin und erlebt diese fantastische, pulsierende und vor Kultur strotzende Stadt einmal selbst. Und falls ihr übrigens Lust auf einen kleinen Roadtrip habt, die Weinstraße im Elsass ist ein absoluter Traum. Also packt euch eine gute Playlist ein und genießt die Fahrt und macht euch auf den Weg ins Elsass nach Straßburg. Unsere Reiseshow hin und weg. Ich freue mich, dass ihr dabei wart. Wünsche euch viel Spaß im Urlaub und wir hören uns beim nächsten Mal wieder. Bis dahin.

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1: Ich bin Diana Kramer. US-Präsident Donald Trump hat den Abzug von US-Soldaten aus Deutschland nochmals bekräftigt und noch höhere Zahlen angekündigt. Die Reduzierung der Truppenstärke werde bei deutlich über 5000 Kräften liegen, sagte Trump auf dem Flughafen in Palm Beach im US-Bundesstaat Florida vor Reportern. Am Freitag hatte US-Verteidigungsminister Pete Hegseth den Abzug von 5000 US-Soldaten aus Deutschland angeordnet. Er soll in den nächsten 6 bis 12 Monaten abgeschlossen sein. Derzeit sind rund 39.000 US-Soldaten in Deutschland stationiert. Zu Beginn des Jahres sind in Deutschland mehr Batteriespeicher gebaut worden und am Strich haben die von Januar bis März in Betrieb genommenen Speicher eine Kapazität von 2 Millionen Kilowattstunden. Das ist ein Plus von etwa 2/3.
2: Produzieren Windräder und Solaranlagen gerade mehr Strom als verbraucht wird, werden die Speicher aufgeladen, auf die dann zurückgegriffen werden kann, wenn Strom fehlt. Die im ersten Quartal neu errichtete Speicherkapazität deckt rechnerisch den Bedarf von 3 Millionen Haushalten für einen Tag. Der Zuwachs ist auf große Anlagen zurückzuführen, bei kleinen Speichern in einzelnen Wohnhäusern stagnierten die Zahlen. Der Ausbau könnte gedämpft werden, wenn die Politik wie angekündigt wieder mehr auf Gaskraftwerke setzt. Jan-Henner Reitzer, Nachrichtenredaktion.
1: Buckelwal-Timmy ist gestern in der Nordsee freigelassen worden. Doch nach der aufwendigen Rettungsaktion bleiben viele Fragen weiter offen, vor allem wo das Tier jetzt ist.
3: Die Privatinitiative wollte den Wal eigentlich mit einem Sender verfolgen, aber bisher kommen keine Daten an. Auch wie es ihm geht, ist deshalb unklar. Viele Experten bleiben deshalb skeptisch und sagen, die Chancen stehen eher schlecht, dass Timmy überlebt. Und falls der Wal wieder an eine Küste schwimmt, wird zum Beispiel in Dänemark nicht eingegriffen. Dort gilt, Strandungen gehören zur Natur und man will Tiere nicht zusätzlich stressen. Zoe Tassovali, Redaktion.
1: Riesenparty nach der Rückkehr des FC Schalke 04 in die Fußball-Bundesliga nach 3 Jahren. Die Spieler feierten den Aufstieg in der mit mehr als 61.000 Zuschauern ausverkauften Arena nach dem 1:0-Sieg gegen Fortuna Düsseldorf. Partystimmung herrschte aber auch außerhalb der Arena, wo Zehntausende Fans feierten. Der Verkehr in Gelsenkirchen kam am Abend komplett zum Erliegen.
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4: Es wird gerade viel in politischen Kreisen diskutiert. Der alte Rheinland-Pfälzische Landtag kommt noch einmal zusammen, um Regeln für den zukünftigen Landtag zu ändern. Christian Zöpfchen ist Landesgeschäftsführer der Freien Wähler. Mit ihm spreche ich unter anderem darüber.

0: Mein heutiger Gast ist männlich. Name?
1: Christian Zöpfchen.
0: Alter?
1: 47.
0: Geburtsort?
1: Neuss.
0: Beruf?
1: Geschäftsführer einer IT-Unternehmung.
0: Haben Sie Hobbys und wenn ja, welche?
1: Ja, also ich beschäftige mich sehr viel mit Literatur in meiner privaten Freizeit, insbesondere auch mit philosophischer Literatur, Karl Popper zum Beispiel, und ich spiele Schach, auch in Luxemburg und in Trier, und ansonsten habe ich noch meinen Garten und meine Spaziergänge, die ich so mache.
0: Haben Sie so etwas wie ein Lebensmotto?
1: Ein Lebensmotto: niemals aufgeben.
0: Ja, das ist letztendlich, ja, gibt es eigentlich gar nichts hinzuzufügen. Das ist es. Die Menschen, die mit Ihnen zu tun haben, was meinen Sie, sagen die über Sie? Was macht Sie aus? Woran erkenne ich Sie?
1: Also ich denke schon, dass ich jemand bin, der vor allen Dingen auch zuhören kann, der im Endeffekt auch reflektieren kann, nachdenken kann über das, was gesagt wird und was zu tun ist, und im Endeffekt auch jemand bin, der Verantwortung übernehmen kann und den Menschen ein gewisses Gefühl der Sicherheit auch möglicherweise geben kann.
2: Christian Zöpfchen ist bei den Freien Wählern und wir sprechen im Verlauf des Gespräches unter anderem über eine Entscheidung, die zurzeit im rheinland-pfälzischen Landtag getroffen wird.

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1: Es wird gerade viel in politischen Kreisen diskutiert. Der alte Rheinland-Pfälzische Landtag kommt noch einmal zusammen, um Regeln für den zukünftigen Landtag zu ändern. Christian Zöpfchen ist Landesgeschäftsführer der Freien Wähler. Mit ihm spreche ich unter anderem darüber.
2: Tschüss.

0: Christian Zöpfchen ist mein Gesprächspartner. Er ist bei den Freien Wählern. Wir sprechen über ja, das und vieles mehr.
1: Ich muss jetzt gerade überlegen, Neuss, verbinde ich das richtig mit dem Neandertal?
2: Also Neuss bin ich ja quasi nur geboren. Ich bin ja hier in Trier aufgewachsen und auch zur Schule gegangen. Und das kommt halt daher, weil, sagen wir mal, im Rahmen des Karnevals es immer eine Kooperation mit Neuss gab und meinem Ort, wo ich auch aufgewachsen bin, mit Kordel. Und so kam dann halt damals 1979 eins zum anderen, sagen wir es mal so.
1: Also Neuss war im Prinzip nur die Stätte der Geburt und die Kindheit und alles hat woanders stattgefunden.
2: Ja, richtig, genau. Ich bin also hier in Kordel bei Trier aufgewachsen, dort auch zur Schule gegangen und habe dort auch mein Abitur gemacht.
1: Okay, das hört sich jetzt aber sehr ländlich an.
2: Das stimmt, ja. Also ich sag mal so, der ländliche Raum hat ja auch seine Vorzüge. Ja, man hat ein bisschen Ruhe, man ist vom Lärm der Stadt ein bisschen entkoppelt. Und ich kann mich auch sehr gut daran erinnern, dass ich damals beruflich nach Hamburg gezogen bin. War es mir halt auch wichtig, letzten Endes jetzt nicht so direkt in Trubel der Innenstadt zu leben, sondern eher in so einem Walddorf, ein bisschen abgeschiedener, wo man etwas mehr Ruhe hat. Von daher passt es halt insgesamt ganz gut.
1: Der ländliche Raum hat für mich ganz, ganz, ganz viele Vorteile. Etwas, was ich komme aus der Stadt und bin auch in den ländlichen Raum gezogen. Und definitiv, wenn man einfach das Miteinander erlebt, es ist schon ein Unterschied, wenn das funktioniert.
2: Ja, die Stadt hat eine gewisse Anonymität, das ist richtig. Ich denke, früher war das halt noch viel ausgeprägter im ländlichen Raum. Da gab es ja noch ein vitales Vereinsleben vielfach und Gaststätten, in denen man sich auch getroffen hat, dann später. Und auch Jugendliche, die halt früher dann halt sich auch im Ort getroffen haben und alles unternommen haben. Das ist jetzt natürlich ein bisschen ein Stück weit auch zurückgegangen. Und bei mir im Ort gerade deswegen auch sehr fatal zurückgegangen, weil wir ja 2021 diese A-Flut hatten. Die A-Flut war ja logischerweise im Ahrtal, aber in Kordel, wo die Kill lang fließt, gab es natürlich auch ein sehr, sehr, sagen wir mal, umfangreiches Hochwasser. Und da ist halt im Ortskern sehr viel kaputt gegangen. Und das ist auch leider nie wieder aufgebaut worden, sodass der ländliche Raum so an Lebensqualität nach so einem Hochwasser, wenn im Ortskern quasi alles ja im Endeffekt dann unter Wasser stand und die Geschäfte dann nicht wieder aufmachen, natürlich schon eine fatale Entwicklung darstellt.
1: So, jetzt sind wir schon mittendrin im politischen Thema. Viel früher, als ich es erwartet habe. Aber tatsächlich dieses Ahrtal, also ich war mehrfach in der Region, die auch direkt betroffen war. Und ich kann immer wieder auch, es ist jetzt so 5 Jahre, her, ich kann immer noch mein Entsetzen ausdrücken. Ich hätte niemals gedacht, dass wir in unserem Land, unabhängig jetzt den Personenschaden, können wir nicht gut machen. Das ist leider, die Menschen, die dort ums Leben gekommen sind, das ist nicht wieder gut zu machen. Aber jetzt rein von der Aufbauleistung war ich entsetzt, dass ich in eine Region komme, in der ich es noch eindeutig sehe, was dort passiert ist.
2: Ja, das ist in der Tat richtig. Also es hat auch mich schockiert. Ich war ja damals auch im Rahmen des Untersuchungsausschusses für die Freien Wähler als wissenschaftlicher Mitarbeiter noch tätig gewesen, hatte dort ja dann auch Zugang zu den Unterlagen und konnte mir das auch alles dann anschauen. Das ist natürlich ein massiver Verlust an Infrastruktur. Besonders tragisch selbstverständlich der Verlust an Menschenleben, der dort stattgefunden hat. Und was danach natürlich durchaus ein Problem war, ist, dass dieser Wiederaufbau auch tatsächlich sehr, sehr schleppend vorangeht. Da hätte ich mir eigentlich schon mehr erwünscht von der Landesregierung, dass man da vor allen Dingen, wenn man es ja auch angekündigt hat, wesentlich unbürokratischer aktiv wird. Und ich kann auch sagen, ich sehe das ja selber hier bei der Investitions- und Strukturbank, die hat ja aktuell für die Flutschäden dieses Programm aufgelegt. Und ich selber helfe da noch einem älteren Ehepaar, die auch von den Flutschäden betroffen sind, jetzt zwar nicht im Ahrtal, sondern hier in der Region. Und wenn ich da sehe, wie die Behörde arbeitet, die müssen ständig irgendwelche Unterlagen nachreichen und das ganze Verfahren dauert jetzt bestimmt schon fast ein Jahr und da kann man ja nicht mehr von unbürokratischer Hilfe sprechen.
1: Nein, definitiv nicht.
0: Gleich geht's weiter im Gespräch mit Christian Zöpfchen.

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1: Ich bin Diana Kramer. Fast ein Jahr ist Schwarz-Rot im Amt, doch viele trauen der Koalition keine lange Zukunft zu. Laut einer INSA-Umfrage für die Bild am Sonntag glauben 58%, dass die Bundesregierung nicht bis 2029 durchhält.
2: Die Umfrage zeigt, das Vertrauen in die Koalition ist aktuell ziemlich angeschlagen. Viele nehmen vor allem Streit und gegenseitige Vorwürfe wahr. Und genau das schwächt das Bild einer handlungsfähigen Regierung. Aus der Union kommt deshalb der Appell, wieder stärker gemeinsam an Reformen zu arbeiten und Ergebnisse zu liefern. Gleichzeitig wird klar, die Herausforderungen sind groß, innenpolitisch wie international. Trotzdem gehen viele davon aus, dass die politischen Strukturen stabil bleiben. Zoe Tassovali, Redaktion.
1: Zuletzt hatten die USA angekündigt, 5000 Soldaten aus Deutschland abzuziehen. Jetzt spricht US-Präsident Donald Trump von weit mehr. Das sagte er vor Journalisten in Florida. Eine genaue Zahl nannte er aber nicht. Das US-Verteidigungsministerium hatte am Freitag erklärt, dass 5000 der 39.000 hier stationierten US-Soldaten innerhalb eines Jahres Deutschland verlassen sollen. Im vergangenen Jahr hat es zwar weniger Straftaten an Bahnhöfen gegeben, dafür aber mehr Angriffe auf Bahnbeschäftigte. Das ergab eine Auswertung des Verbands Allianz pro Schiene.
3: Dass die Bahnhöfe sicherer geworden sind, führt der Verband auf den Einsatz von Security-Leuten und Kameras zurück. Er lobt auch, dass inzwischen an einigen Bahnhöfen ein Alkoholverbot gilt. Sorge gibt es aber wegen der zuletzt fast 2700 Angriffe auf Mitarbeitende. Ein Anstieg um 11% in nur einem Jahr. Nach einer tödlichen Attacke auf einen Zugbegleiter will die Bahn auch mehr Sicherheitskräfte einstellen und testweise sind in einigen Regio-Zügen 2 Kontrolleure im Dienst. Diese Doppelbesetzung fordert die Eisenbahn- und Verkehrsgewerkschaft in allen Zügen, aber Bund und Länder halten das für unbezahlbar. Aus Berlin, Ursula Winkler.
1: Buckelwal Timmy ist gestern in der Nordsee freigelassen worden. Wo er sich aktuell genau befindet, ist aber unklar. Die Privatinitiative wollte den Wal eigentlich mit einem Sender verfolgen, aber bisher kommen keine Daten an. Auch wie es ihm geht, ist deshalb unklar. Befürchtet wird, dass er wieder an eine Küste schwimmen und dort stranden könnte.
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4: Es wird gerade viel in politischen Kreisen diskutiert. 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Christian Zöpfchen ist Landesgeschäftsführer der Freien Wähler. Mit ihm spreche ich unter anderem darüber.

0: Der Landesvorstand der Freien Wähler Rheinland-Pfalz ist mein Gesprächspartner, Christian Zöpfchen.
1: Lassen Sie uns noch mal ganz kurz in Ihren Werdegang springen. Das heißt, Schule, Kindheit hat alles in Kordel stattgefunden. Waren Sie ein guter Schüler?
2: Ich war ein. Das ist immer eine sehr interessante Frage.
1: Das ist meine Lieblingsfrage, die ich wirklich jede Woche stelle.
2: Ich sag mal so, ich war tatsächlich in der Mittelstufe dann relativ gut und auch in der Anfang der Oberstufe hatte ja mit 18 Jahren schon bereits ein IT-Unternehmen, also eine GbR gegründet mit einem Schulfreund zusammen und mit 12 Jahren habe ich tatsächlich auch schon eine Programmiersprache erlernt. Also ich bin in dem IT-Sektor quasi groß geworden, so zu den Anfängen zur Jahrtausendwende hin und sagen wir mal so, in der Oberstufe habe ich halt eben mich dann tatsächlich auch mehr so auf diese informationstechnische Seite konzentriert und habe das den Unterricht etwas vernachlässigt. Ja, sagen wir mal, ich war da eher in der Oberstufe, hatte ich so eher meine Sturm- und Drangzeit und sicherlich auch meine Reibungsverluste mit dem Lehrpersonal. Das war so eine Rebellenzeit. Und ich sag mal, ich glaube, das gehört auch einfach dazu. Man muss mal im Leben irgendwann auch mal seine Hörner irgendwie abstoßen. Und je früher das passiert, desto besser ist es ja eigentlich, ja.
1: Naja, und das ist ja tatsächlich hilfreich. Also in der Schule ist ja dieses, ich habe das in vielen Gesprächen festgestellt, das Angepasste durchaus hilfreich, aber im Leben ist es nicht mehr hilfreich.
2: Ich denke, es ist wichtig, dass man lernt, wo Widerspruch zu führen und nicht immer stromlinienförmig zu sein. Und ich denke, das ist ein wichtiger Aspekt, den man vielleicht in so einem geschützten Raum wie einer Schule, da kann einem ja nicht so viel passieren, besser lernen kann, schon mal anlernen kann, als im späteren Leben, wo das dann doch viel, viel schmerzhafter wird. Ja, ich hatte damals auch, kann mich noch daran erinnern, ich hatte mit dem Direktor immer in der Auseinandersetzung, weil ich gesagt habe, okay, gut, die Oberstufe ist ja quasi eine Vorbereitung auf das universitäre Studium und da kann man sich ja auch aussuchen, welche Vorlesung man geht und welche nicht. Das hat er nicht so gut gefunden. Und nein, ich sag mal, in der Tat, es ist wichtig für die persönliche Entwicklung, dass man halt auch mal Grenzen austestet, ja.
1: Ja, ich finde den Ansatz ganz gut. Also der gefällt mir. Das ist. Ich habe auch geübt. Ich habe Schülerzeitung gemacht und hatte auch ein Jahr nur Stress.
2: Ja, das kann ich mir sehr gut vorstellen. Ja.
1: Also insofern, ja, aber das Ding an der Sache ist doch, es gibt einfach Grundprinzipien und für die muss man manchmal streiten. Und wenn, also ich bin mir sicher, ich habe auch Grenzen überschritten, aber auf der anderen Seite wurden auch Grenzen überschritten. Und ja, man darf dann schon für seine Dinge auch einstehen.
2: Genau, und man muss vor allen Dingen Konsequenzen seines Handelns ja auch mal im Endeffekt verspüren, um auch zu lernen, Verantwortung zu übernehmen, ja. Also man muss ja irgendwie ein Feedback bekommen, seiner eigenen Handlungsweise, wie wird das aufgenommen? Man muss vor allen Dingen auch in der Schule, Sie hatten ja die Schülerzeitung angesprochen, auch lernt man ja auch auf den ersten Weg auch mit anderen zusammenzuarbeiten, was das für Konflikte mit sich bringt. Das ist schon ein wichtiger Baustein des späteren Lebens, denke ich schon. Die Schule alleine bedeutet nicht nur Wissensvermittlung, sondern sie bedeutet ja auch in Interaktion mit anderen irgendwo eine Art wichtigen Schritt der eigenen Entwicklung und Sozialisation.
1: Ja, wir müssen wahrscheinlich sowieso, aber das ist jetzt ein Thema für sich, Schule wahrscheinlich neu denken, weil Wissensvermitteln ist ja heute eine Sache, aber ich sitze ja so nah an Wissen dran wie noch nie. Das heißt, ist es wirklich wertvoll, irgendwelche Daten zu lernen? Reicht es nicht, wenn ich es einordnen kann, weil ich kann es nachschlagen und ich muss ganz andere Fertigkeiten drauf haben heute?
2: Ja, also ich sag mal so, also reine Informationen sind ja in der heutigen Zeit relativ einfach erreichbar und sagen wir mal, da besteht eine niedrige Zugangsschwelle. Aber Wissen als solches, also das heißt, diese Informationen auch im eigenen Filter, durch den eigenen Filter laufen zu lassen, zu verwerten und daraus im Endeffekt Schlüsse zu ziehen und sagen wir mal, darauf auch aufbauend eine entsprechende Leistungsfähigkeit zu erbringen, das kommt in der heutigen Zeit, glaube ich, eher tatsächlich noch zu kurz, weil ich habe eigentlich eher den Eindruck, dass die Menschen sehr viel Informationen aufnehmen, ja. Aber sie diese Informationen sozusagen nicht zwangsläufig in Wissen überführen, ja. Das ist, glaube ich, eine Unterscheidung, die man treffen muss. Und die Entwicklung im Bildungssystem beobachte ich schon mit einer gewissen, ja, wie soll ich sagen, Besorgnis. Zumal ich auch IHK-Prüfer bin und ja jedes Jahr weiß, also die Menschen haben irgendwie, habe ich den Eindruck, über die Jahre hinweg immer weniger abstrakt logisches Denkvermögen irgendwo aufgebaut. Das scheint irgendwie ein bisschen im Rückgang zu sein. Da ist es ein gefährlicher Bereich in Zukunft, denke ich schon, ja.
1: Also ich sehe etwas, ich nenne es Lebensfähigkeit, die so ein bisschen entgleitet. Das heißt, ich habe früher, was weiß ich, hier ein Praktikum oder sonst was Menschen gesehen, die konnte man relativ schnell mit irgendeiner Aufgabe betreuen. heute muss man erstmal einen Moment begleiten. Und das ist, wo ich einfach denke, wow, dabei sind es aber aufgeweckte, durchaus schlagfertige junge Menschen. Das ist so eine ganz komische Bewegung. Ich kann das gar nicht richtig einordnen, aber ich sehe, manchmal muss man dann Menschen doch nochmal an die Hand nehmen und sagen, pass mal auf, so und so macht man das.
2: Ah, also ich sage, es gibt ja diesen Begriff in der Psychologie, diese selbsternannte Hilflosigkeit, die meinst du halt was anderes, aber wenn man es jetzt vom reinen Begriff her nimmt, denke ich schon, dass es halt viel mehr Menschen gibt, die irgendwie erwarten, dass die Gesellschaft um sie herum ihnen quasi den Weg bereitet und ihre eigenen Schwierigkeiten abnimmt. Das ist natürlich eine sehr gefährliche Entwicklung, weil so lernen Menschen nicht mehr im Endeffekt selber Entscheidungen zu treffen, selber für sich zu sorgen und selber sozusagen ihren eigenen Weg zu finden. Das ist sicherlich etwas, was in der heutigen Zeit mehr zugenommen hat. Auch sicherlich durch das Internet. Teilweise würde ich sogar sagen, auch bedingt dadurch, weil man vielleicht von guten Ansätzen ausgegangen ist und den Kindern das vielleicht auch nicht mehr beibringt, sich mal durchbeißen zu müssen. Ich habe keine Ahnung, manchmal ist es so für mich der Eindruck. Ja.
0: Gleich geht's weiter im Gespräch mit Christian Zöpfchen.

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1: Es wird gerade viel in politischen Kreisen diskutiert. Der alte Rheinland-Pfälzische Landtag kommt noch einmal zusammen, um Regeln für den zukünftigen Landtag zu ändern. Christian Zöpfchen ist Landesgeschäftsführer der Freien Wähler. Mit ihm spreche ich unter anderem darüber.

0: Christian Zöpfchen ist mein Gesprächspartner. Er ist der Landesvorsitzende der Freien Wähler in Rheinland-Pfalz. Und wir waren gerade an der Stelle, dass wir uns über unsere Gesellschaft, den Zustand unserer Gesellschaft, wie es mit Leistung läuft und welche Fähigkeiten man haben sollte, welche hilfreich sind. Da waren wir gerade hier im Gespräch.
1: Ja, ich glaube, die Frustrationstoleranz ist etwas gesunken. Manchmal braucht es halt einen Moment, bis ich irgendwas erreiche, bis ich irgendwas schaffe oder ich stoße auf Widerstand. Und ja, das gehört halt auch dazu, ja.
2: Das stimmt. Also ich sag mal, man setzt ja Individualismus mit Egoismus vielfach gleich. Also ich hatte eben mal Karl Popper zitiert, der sagt, eine offene Gesellschaft zeichnet sich dadurch aus, dass Menschen individualistisch sind und menschenfreundlich. Und das Gegenteil von Individualismus ist ja Kollektivismus, und das Gegenteil von Menschenfreundlichkeit ist eigentlich Egoismus. Also was ich teilweise beobachte, ist, dass wir eigentlich viel mehr Egoisten in dem Sinne haben, dass Menschen sagen, okay, die Umwelt muss sich an mich anpassen, aber ich muss mich nicht an die Umwelt anpassen. Ja, das ist halt quasi der falsche Weg. Vielleicht fasse ich es einfach kürzer diesmal zusammen, dann habe ich ja die Chance dazu. Ich glaube mittlerweile, dass die Menschen heutzutage eher Individualismus mit Egoismus verwechseln oder umgekehrt. Und sie wollen eigentlich, dass sich die Gesellschaft an sie selbst anpasst und sie sich nicht an die Gesellschaft anpassen müssen. Also es ist ja immer tatsächlich eine Art zweischneidiges Schwert. Also Anpassungsfähigkeit ist ja wichtig, und gleichzeitig will man ja auch sozusagen seine persönliche Entwicklung voranbringen. Aber das, was man vielleicht heute unter dem Begriff der Wokeness versteht, ist bei Lichte betrachtet, und das ist schon mein Eindruck, eher so etwas, dass diese woken Menschen sagen, okay, ich bin so schwach und ja, bin vielleicht auch Hilfe, und die Gesellschaft muss sich an mich anpassen, sie muss alle meine Eigenarten akzeptieren, aber ich selber muss keinen Anpassungsbeitrag mehr leisten. Und das ist, glaube ich, eine bedenkliche Entwicklung unserer Gesellschaft. Da sollten wir sehr vorsichtig mit sein.
1: Naja, wir sind ja so ein bisschen vom Schulsystem gekommen. Es geht ja darum, auch vielleicht seine Stärken und seine Schwächen zu erkennen und auch zu akzeptieren. Ja, das heißt, das ist ja dieses klassische Thema der Bundesjugendspiele. Dann gibt es irgendwie keine Urkunde. Nein, natürlich, man muss halt damit leben, ja, dass man das nicht, also ich bin damit auch fertig geworden. Und man findet dann seinen Weg im Leben und merkt aber, guck mal, ich habe hier eine Stärke. Und darum geht es letztendlich ja auch. Und es gibt nichts Schlimmeres, als wenn wir alle gleich wären. Also.
2: Ja, das Leistungsprinzip ist doch eigentlich etwas, was in Gesellschaften wie den unseren, gerade in Industriestaaten, doch entscheidend ist. Aber es ist auch generell ein wichtiges Prinzip. Und wenn man halt in einer Disziplin jetzt nicht leistungsstark ist, wenn man jetzt bei den Bundesjugendspielen halt nun mal keine Siegerurkunde oder Ehrenurkunde bekommt, dann hat man vielleicht andere Bereiche oder hat bestimmt andere Bereiche, in denen man leistungsfähig ist und da auch seine positiven Effekte rausziehen kann. Und von daher finde ich es ganz fragwürdig, letzten Endes das Leistungsprinzip mehr oder weniger durch Gleichmacherei, durch Kollektivismus zu ersetzen. Funktioniert nämlich nicht.
1: Ich habe schon rausgehört, Sie haben schon so schon während der Schulzeit schon eigentlich genau gewusst, wo es hingeht.
2: Ja, das ist richtig. Also wie gesagt, hatte mich, wie gesagt, auch schon sehr frühzeitig mit Computern und Informationstechnik beschäftigt und fand das immer wieder faszinierend. Damals war das ja noch eine ganz andere Zeit. Da gab es ja noch kein Internet in dem Sinne, dann gab es vielleicht mal irgendwann diese Modems, die dann diese komischen Geräusche gemacht haben, und dann konnte man sich da mit relativ wenig Bandbreite in dem Internet bewegen. Aber in dem Kontext fand ich es halt immer sehr spannend, halt irgendwo, sagen wir mal, Entwicklung zu betreiben, Programme zu schaffen, etwas zu entwickeln, was den Menschen irgendwie weiterhilft. Und das hat mir immer sehr viel Spaß gemacht, weil es ja irgendwie auch so eine schöpfende, erzeugende Kraft ist. Und ich hatte damals schon tatsächlich auch in der Oberstufe, so für den Schulunterricht in den Sommerferien, mal so einen Adressrechner Makroassembler. Das ist so ein Lernprogramm für Schüler, hatte ich damals auch schon entwickelt. Und das fand ich sehr faszinierend, weil ja dieses Programm dann später auch im Unterricht eingesetzt worden ist und ja selber in dem eigenen Unterricht, an dem ich auch teilgenommen hatte. Das war schon eine sehr interessante Erfahrung. Und das hat natürlich ein Stück weit meinen Weg auch sicherlich geprägt. Ja, das ist schon richtig.
1: Und das war dann Selbstständigkeit?
2: Also diese Entwicklung da in der Schule war natürlich im Rahmen der Schultätigkeit. Ich selber hatte dann über diese Unternehmung hatten wir tatsächlich einen anderen Weg damals beschritten. Wir hatten damals Game-Server im Internet vermietet. Das hat aber auch Entwicklung mitgekostet, weil die laufen ja nicht von selber, und da gibt es ja auch administrative Interfaces und was man sonst so alles machen muss. Und das war damals so eine Idee, die wir da verwirklicht hatten. Und wir hatten damals also einen Webshop-Creator entwickelt. Damals gab es noch keine Webshops wie heute, die gibt es ja leider kostenlos. Und da hatten wir so ein System entwickelt, mit dem man quasi so Webshops selber erzeugen konnte und ins Internet stellen konnte.
1: Okay, aber es ging im Prinzip schon in die Selbstständigkeit bei Ihnen komplett, ne?
2: Ja, das ging dann schon recht früh in die Selbstständigkeit, hat sich aber dann, wie es immer so ist, eigentlich dann auch wieder anders entwickelt, weil ich war ja damals dann bei der Bundeswehr und von der Bundeswehr selber war ich auch in dem IT-Sektor tätig, gab es im Bereich Software, Pflege und Änderung. Und da hat mich dann damals Sebis Systemhaus abgeworben, die da dann später von der Telekom aufgekauft worden sind. Mit einem relativ charmanten Angebot, was man, wie man so schön sagt, in Mafia-Kreisen nicht ablehnen konnte. Und ja, dann bin ich dort halt Systemingenieur und dann Projektmanager geworden.
0: Gleich geht's weiter im Gespräch mit Christian Zöpfchen. We go.

0: Er ist der Landesvorsitzende der Freien Wähler in Rheinland-Pfalz. Christian Zöpfchen ist mein Gesprächspartner.
1: Wie ist denn die Politik in Ihr Leben gekommen?
2: Also ich war schon 1995, also im Alter von 16, in die CDU eingetreten und hatte mich da in der Schule, hat man immer so viele Diskussionen auch. Also damals war es noch eine lebendige Schulkultur, wo man sich auch über politische Themen austauschen konnte. Hatte dann da Interesse gezeigt und damals war es ja, wie gesagt, mit der CDU noch in der Kohl eine andere Zeit und bin dann halt so erstmal so normal mitgelaufen. Und das ist dann auch wieder eingeschlafen, als ich damals, wie gesagt, durch die Systems in Hamburg war und bin dann, nachdem ich von Hamburg wieder zurückkam, bin dann weiter, hab dann der CDU dann quasi mich weiter eingebracht, mich für Politik interessiert, bin der stellvertretender Kreisvorsitzender geworden und so ging dann erstmal der erste Weg in die Politik weiter. Ich bin also quasi kein klassischer Politiker, der irgendwo einfach mal dann irgendwo angefangen hat, mitgeschwommen ist und dann irgendwie innerhalb dieses Rahmens seine Karriere gemacht hat. Nein, das war so nicht.
1: Okay, das heißt Lokalpolitik im Kreise der CDU. Wann haben Sie mit der CDU gebrochen?
2: 2021. Und zwar, also nicht wegen der Abflucht, sondern weil der Landtagswahlkampf dort zum wiederholten Male verloren gegangen ist damals. Und weil ich mit der Politik von Merkel schon zu dem Zeitpunkt eher gehadert habe und das nicht so vorteilhaft fand, was alles passiert ist. Und dann, wie gesagt, hat dann dieser Antragswahl den letzten Tropfen Wasser geliefert, der das fast dann zum Überlaufen brachte. Und ich habe dann halt gesagt, die CDU hat jetzt vom Profil her, wenn man jetzt sagt, die CDU ist so bürgerlich, konservativ vielleicht geprägt, hat nicht mehr dasselbe Profil wie 1995, als ich da eingetreten bin. Und findet auch zu diesem Profil nicht mehr zurück. Und das war für mich so der Punkt zu sagen, ich komme zwar mit den Leuten, Kreisverband, kam ich wunderbar zurecht. Wir haben da sehr tolle Leute in der CDU auch, was die Kreisebene angeht, aber ich komme mit der Politik insgesamt nicht mehr zurecht und die CDU betreibt. Und das hat für mich dann den Ausschlag gegeben, auszutreten.
1: Das ist übrigens ein Ding, das ich immer häufiger höre. Das heißt, wenn man mit Menschen, die an der Basis, an der sogenannten Basis in der CDU aktiv sind, spricht, ich kenne fast niemanden, der nicht mit seiner Partei fremdelt, es sei denn, er hat natürlich irgendwie sein Einkommen da dran gebunden.
2: Ja, ich sag mal, wer's mutig esst, das Lied ich singen, das ist natürlich klar, ja, wenn man da erstmal natürlich bezahlte Mandate angenommen hat, ob es im Landtag, im Bundestag oder halt als Amtsträger da auf Landkreisebene oder sonst wo ist, dann ist klar, dann ist man eher geneigt, dann dieser Partei weiter anzugehören. Und dann ist man vielleicht dann auch Berufspolitiker, wobei ich Berufspolitiker diesen Begriff echt schwierig finde, muss ich ganz ehrlich sagen, ja.
1: Sie hätten ja mit, das ist ja auch so ein Beispiel, mit so einem frustrierenden Erlebnis oder mit einer Erkenntnis, hier komme ich nicht weiter, hätten Sie ja auch aufgeben können, aber Sie haben ja nicht aufgegeben.
2: Das stimmt, ja, weil ich hatte damals 2021 ja dann halt erst überlegt, okay, ganz einen Haken an die Politik zu setzen und bin dann aber tatsächlich zu den Freien Wählern gekommen, weil ich mir dann halt auch logischerweise mal das Wahlprogramm angeschaut habe und was die Freien Wähler so machen und hatte eigentlich gedacht, ah ja, das ist eigentlich interessant, das ist eine Partei, die im Endeffekt das widerspiegelt, was damals vielleicht die CDU hatte, aber vielleicht darüber hinausgehend dann auch noch ein bisschen so liberale Ansätze hat, die ich jetzt auch ganz charmant finde, um ehrlich zu sein. Und das hat dann dazu geführt, dass ich zu den Freien Wählern gewechselt bin, ja.
1: Und die Freien Wähler sind dann auch in Rheinland-Pfalz in den Landtag eingezogen.
2: Ich bin allerdings erst nach dem Landtagseinzug gewechselt, das muss ich dazu gestehen. Aber das war für mich nicht der ausschlaggebende Faktor, ja. Also der Landtagseinzug war sicherlich ein tolles Erlebnis für die Freien Wähler und ich denke, das hätte aber nicht mich jetzt daran gehindert, wenn die Freien Wähler jetzt nicht im Landtag gewesen wären, die Partei zu wechseln.
1: Mhm. Ja gut, aber natürlich, es geht schon bei Politik ja auch um Gestaltung und zur Gestaltung gehört halt, das muss man immer ehrlich sagen, gehört natürlich auch dazu, dass man in Parlamenten vertreten ist.
2: Ja, die Gestaltungsfähigkeit ist einfach erhöht, das ist natürlich klar. Auch wenn man in der Oppositionsrolle steht, man wird ja auch von der Presse stärker wahrgenommen und kann da seine Agenda viel, viel besser ausbreiten, als es bei einer Partei ist, die nicht im Landtag vertreten ist.
1: Und ich sage jetzt mal, Opposition in Rheinland-Pfalz, da wird ja schon einiges geboten. Also wir hatten das Ahrtal, wir haben Posten, die bezahlt werden, obwohl die Menschen irgendwie beurlaubt waren. Und jetzt zum Ende kommt der rheinland-pfälzische Landtag noch einmal zusammen in einer Konstellation, wie wir es eigentlich nicht mehr erwartet hätten, nämlich mit der bereits Abgewählten.
2: Ja, das ist in der Tat richtig. Das hat mich auch sehr schockiert, um ehrlich zu sein. Hatte da ja auch eine Pressemitteilung rausgegeben, weil ich es halt, es ist verfassungsrechtlich wahrscheinlich unbedenklich, ja. Das ist aber nur die rein juristische Seite. Die politische Seite ist viel interessanter. Und da finde ich dieses Vorgehen extrem fragwürdig, weil man hat ja in dem neuen Rheinland-Pfälzischen Landtag, der sich am 18. Juni konstituiert, ja nur zwei Oppositionsparteien. Das ist einmal die AfD und einmal die Grünen. Und dann hat man in der Verfassung halt nochmal stehen, dass ein Fünftel der Abgeordneten des Landtages in einen Untersuchungsausschuss einberufen können. Und dann überlegt man sich, ah ja gut, ein Fünftel, das ist ja dann könnte die AfD ja selber den Ausschuss einleiten und dann schafft man ein Maßnahmengesetz in meinen Augen, ein Lex AfD und nutzt den bisherigen, jetzt in Auflösung befindlichen Landtag dann noch, um so eine Gesetzesänderung hervorzubringen. Da fragt sich die Bevölkerung natürlich auch, ja, okay, was will die zukünftige Große Koalition damit bezwecken, ja? Im Endeffekt führt es dazu, weil die Grünen ja bereits schon gesagt haben, dass sie jegliche Zusammenarbeit mit der AfD ablehnen, dass überhaupt kein Untersuchungsausschuss mehr entsteht im Rheinland-Pfälzischen Landtag, außer die Regierungsparteien wollen das. Und bei den Themen, die im Wahlkampf ja gespielt worden sind, nämlich zum Beispiel der Sonderurlaub für Staatssekretäre und vielleicht das ein oder andere Thema mehr, was vielleicht auch noch unter der Decke liegt, das wird jetzt natürlich nicht der parlamentarischen Aufklärung zugeführt. Und wenn man von Vertrauensverlust in die Politik spricht und wenn man das Vertrauen der Bürgerinnen und Bürger wieder zurückgewinnen will, dann sollte man vielleicht nicht den Weg gehen, Kontrollmechanismen vollständig auszuschalten in dem Sinne oder beziehungsweise so zu modifizieren, dass im Endeffekt tatsächlich nur mit der Regierungspartei so ein Instrumentarium durchgesetzt werden kann. Das halte ich für sehr, sehr kritisch und bin da halt auch mal gespannt, ob wieder die weitere Entwicklung ist und wie das auch innerhalb der Bevölkerung aufgenommen wird. Weil, muss ja auch sagen, die AfD bekämpft man meiner Meinung nach nur mit vernünftiger Politik und nicht, indem man solche Spielchen spielt.
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1: Ich bin Diana Kramer. Vom Tankrabatt können Autofahrer nach Einschätzung des ADAC bislang noch nicht in voller Höhe profitieren. Im bundesweiten Schnitt lagen die Preise für Super E10 und Diesel gestern jeweils gut 12 Cent unter denen vom 30. April. Gesenkt wurden die Steuern zum 1. Mai aber um knapp 17 Cent. Da zusätzlich auch die Rohölpreise gesunken sind, sei es laut ADAC unverständlich, dass die Preise aktuell wieder steigen. Auch heute Morgen waren die Preise an den Tankstellen höher als gestern früh. Drohende neue US-Zölle belasten die deutsche Wirtschaft. Der Präsident des IFO-Instituts, Clemens Fuß, warnt in der Bild-Zeitung, sollte die EU ihrerseits Zölle auf US-Produkte erheben, drohe Deutschland eine Rezession.
2: US-Präsident Trump hat angekündigt, die Zölle auf Autos und Lastwagen aus der Europäischen Union von 15% auf 25% zu erhöhen. Die neuen Sätze sollen bereits ab kommender Woche gelten. Wie soll die EU darauf reagieren? Jens Südekum, Berater am Bundesfinanzministerium, rät, abzuwarten. Zunächst solle geprüft werden, ob die angekündigten US-Zölle tatsächlich erhoben würden. Für diesen Fall sprach er sich allerdings für angemessene Gegenmaßnahmen der EU aus. Dirk Zeitler, Berlin.
1: Unionspolitiker zeigen sich besorgt über den Zustand der schwarz-roten Koalition. Der parlamentarische Geschäftsführer der Unionsfraktion im Bundestag, Steffen Bilger, sagte dem Handelsblatt, Blockade und Schuldzuweisungen der SPD kosteten immer mehr Vertrauen in die Handlungsfähigkeit der Politik. Die Koalition müsse sofort wieder in einen konstruktiven Reformmodus kommen und liefern. In Deutschland sind im ersten Quartal mehr Batteriespeicher gebaut worden. Unterm Strich haben die Anlagen eine Kapazität von 2 Millionen Kilowattstunden. Das ist ein Plus von etwa 2/3.
3: Produzieren Windräder und Solaranlagen gerade mehr Strom, als verbraucht wird, werden die Speicher aufgeladen, auf die dann zurückgegriffen werden kann, wenn Strom fehlt. Die im ersten Quartal neu errichtete Speicherkapazität deckt rechnerisch den Bedarf von 3 Millionen Haushalten für einen Tag. Der Zuwachs ist auf große Anlagen zurückzuführen, bei kleinen Speichern in einzelnen Wohnhäusern stagnierten die Zahlen. Der Ausbau könnte gedämpft werden, wenn die Politik wie angekündigt wieder mehr auf Gaskraftwerke setzt. Jan-Henner Reitzer, Nachrichtenredaktion.
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4: Es wird gerade viel in politischen Kreisen diskutiert. Der alte Rheinland-Pfälzische Landtag kommt noch einmal zusammen, um Regeln für den zukünftigen Landtag zu ändern. Christian Zöpfchen ist Landesgeschäftsführer der Freien Wähler. Mit ihm spreche ich unter anderem darüber.

0: Bevor der neue Landtag sich konstituiert, kommt in Rheinland-Pfalz für eine Gesetzänderung noch einmal der alte abgewählte Landtag zusammen. Das ist Thema im Gespräch mit Christian Zöpfchen. Er ist der Vorsitzende der Freien Wähler Rheinland-Pfalz.
1: Wir haben das auf der Bundesebene ja gesehen. Da wurde ja auch gesagt, keine neuen Schulden mit der CDU. Und dann kam es zu dieser Rekordverschuldung. Und wenn man jetzt die Mittelverwendung sich etwas näher anschaut, war ja alle berechtigte Kritik, ja, hatte ja zumindest mal Teilwahrheiten. Das heißt, es ist nicht gut, mit alten Mehrheiten solche Sachen zu machen.
2: Das sehe ich genauso. Also, wie gesagt, und vor allen Dingen, das natürlich, man muss ja dazu sehen, die Grünen sind jetzt in der Regierungsverantwortung bis zum 18. Mai, wenn der Landtag sich neu konstituiert, sind sie ja auf der Oppositionsbank. Aber natürlich in der Vergangenheitsbewältigung waren sie ja sozusagen Teil der Ampelkoalition. Und die werden ihren Teufel daran tun, Untersuchungsausschüsse einzusetzen, die sich mit dem Regierungshandeln der vergangenen Legislaturperiode beschäftigt. Also das ist eigentlich schon ein sehr faszinierendes Vorgehen, ja.
1: Naja, und wenn ich jetzt einfach so nach demokratischen Grundprinzipien, es lebt ja von diesem Spiel Regierung und Opposition und letztendlich lebt es auch und hat es eigentlich in der gesamten Zeit der Bundesrepublik immer von einer starken Opposition gelebt.
2: Das stimmt, ja. Also ich denke auch, eine starke Opposition ist wichtig. Das hat sich jetzt natürlich durch das natürlich entsprechend gewandelt und vor allem durch die Brandmauer-Thematik, die ja nun mal existiert, wird die AfD, die natürlich in meinen Augen schon in vielfacher Hinsicht rechtsextreme Tendenzen hat, das ist ohne Frage der Fall, wird hier im Endeffekt isoliert. Aber es ist eigentlich noch viel schlimmer, dadurch, weil die AfD ja bestimmte Themen aufgreift, die vielleicht auch relevant sind, die auch aus vernunftspolitischen Gründen noch behandelt werden müssen, hindert die Brandmauer daran, dass diese Probleme gelöst werden. Und im Umkehrschluss gibt die AfD den Regierungshandelnden die Agenda vor. Ja, weil sie ja, wenn sie die Themen aufruft, dann dürfen sie ja nicht behandelt werden, weil problematisch, ja, die AfD hat es ja gesagt. Und damit nimmt die AfD diese Themen aus dem politischen Diskurs heraus. Und gibt also damit indirekt, ja, im negativen Sinne, den anderen Parteien die Agenda vor. Das halte ich für einen sehr kritischen Weg, der da beschritten wird.
1: Dieses Konzept der Brandmauer, das kann man natürlich im politischen Spiel machen, aber wir sehen jetzt ja, egal wo wir hinschauen, der Wähler, die Wählerinnen machen ja nicht mit. Das heißt, die halten sich ja nicht an diese Brandmauer.
2: Ja, also ich sag mal so, wir haben ja selber einen Beschluss, der Nicht-Zusammenarbeit mit der AfD damals am Bundesparteitag festgelegt und daran müssen wir uns als Partei auch halten. Und das ist aber die Frage, wie weit geht denn so eine Brandmauer? Ja, klar, man muss sich ja in den ganz normalen Wähler hineinversetzen. Wenn ich jetzt eine Brandmauer in der Weise habe, dass ich sage, okay, ich möchte mit denen nicht koalieren. Ja, gut, ich möchte als Partei, wir als Freie Wähler wollen auch nicht mit denen koalieren, wollen mit denen auch nicht zusammenarbeiten. Wir wollen auch nicht mit der Linkspartei zusammenarbeiten. Ja, das ist klar, aber wenn es jetzt um Inhalte geht und sagt, alle Inhalte, die eine andere Partei, also diese Partei, die hinter dieser Mauer ist, aufgeworfen hat, die dürfen wir nicht behandeln und wenn die einbringen, müssen wir die ablehnen und dann werden die nicht verfolgt. Natürlich kommt das beim normalen Wähler nicht an, weil der sieht halt nur, was weiß ich, hohe Spritpreise, es muss was dagegen getan werden. Wenn die AfD jetzt sagen würde, wir schaffen die Mineralölsteuer ab, das ist jetzt ein bisschen übertriebener Vorschlag, das würde abgelehnt werden, dann fragen sich die Menschen natürlich schon, warum passiert das? Ja, was hilft uns das denn? Was hilft denn diese Brandmauer, wenn die dazu führt, dass die wichtigen politischen Themen dann möglicherweise gar nicht angegangen werden in der Weise, wie sich die Bevölkerung das vorstellt? Und da sind wir, das ist, glaube ich, damit knockt man sich gegenseitig aus. Klar, auch politisch.
1: Naja, ich sage jetzt mal so völlig naiv aus meiner Sicht, ein sinnvoller Antrag bleibt ein sinnvoller Antrag, egal wer ihn adressiert.
2: Ja, natürlich, das ist doch im Endeffekt klar. Das ist ja Vernunftpolitik, ja. Also wenn ein Antrag vernünftig ist, dann sollte er auch mehrheitsfähig sein. Ja, wenn ein Antrag vernünftig ist und er findet keine Mehrheit und das basiert darauf, dass man sagt, der kommt aus einer falschen Ecke, dann bewegt man sich in den Bereich, den man vielleicht als Gesinnungspolitik bezeichnen kann. Und Gesinnungspolitik

0: führt nicht zum Erfolg und ist auch nicht Aufgabe des Parlaments, weil Gesinnungspolitik ja nicht problemlösungsorientiert ist. Und ich erwarte, dass Politik Probleme löst und nicht sich mit Gesinnungsfragen austauscht, ja.
1: Und es gibt ja, was weiß ich, die Änderungsanträge. Das heißt, es gäbe ja sogar auch noch ganz gute stilistische Mittel, um wirklich nicht diesem eigentlichen Antrag zustimmen zu müssen. Es gäbe ja Möglichkeiten.
0: Ja, das ist ja teilweise dann so, das habe ich ja selber auch noch erfahren, auch noch zu CDU-Zeiten, dann stellt zum Beispiel die AfD einen Antrag, dann wird der Antrag abgelehnt und dann stellt die CDU denselben Antrag mit zwei Umstellungen von Sätzen, ja, und der wird dann möglicherweise, dem wird dann zugestimmt. Aber das ist ja Kindergarten, wenn man ehrlich ist, ja.
1: Ist aber in der Sachpolitik besser, als Dinge gar nicht zu behandeln dann.
0: Ach, stimmt, ja, das sehe ich auch.
1: Also, ich glaube, wir finden im politischen Raum wahrscheinlich schwer so die ganz richtigen Dinge.
2: Gleich geht's weiter im Gespräch mit Christian Zöpfchen.

0: In Rheinland-Pfalz wurde neu gewählt und jetzt, kurz bevor sich der neue Landtag konstituiert, kommen die alten Landtagsabgeordneten für eine Abstimmung nochmal zusammen. Das ist unter anderem Thema hier im Gespräch mit dem Landesvorsitzenden der Freien Wähler Rheinland-Pfalz, Christian Zöpfchen.
1: Was sind denn jetzt Ihre Gedanken mit diesen beiden Sitzungen, die da in Rheinland-Pfalz noch stattfinden?
2: Ich gehe davon aus, dass natürlich die Verfassungsänderung durchgeht. Die muss ja dann, wie gesagt, in mehreren Lesungen durchgeführt werden. Und deswegen sind es ja auch zwei Sitzungen, die noch angesetzt sind. Und ich gehe davon aus, dass das wird dann halt durchkommen. Und dann wird es bei der nächsten, dann wird die Bevölkerung entsprechend darauf reagieren. Der Aufschrei ist ja schon da, der ist ja überregional auch schon da. Leider wird die AfD wahrscheinlich der Profiteur der ganzen Angelegenheit sein. Und am Ende, ja, wird man dann in den Wahlprognosen wieder anfangen, sich darüber zu beschweren, dass die AfD so viele Stimmen dazu gewonnen hat. Das ist so mein Gefühl. Mein Gefühl ist also insoweit eher negativ.
1: Die Freien Wähler werden jetzt im nächsten Landtag nicht mehr vertreten sein. Ja, mit was für einem Gefühl gehen Sie da?
2: Ja gut, ich sag mal, das war ein sehr, sehr aufreibender Wahlkampf, der auch sehr viel Nerven und Energie gekostet hat und wir haben alle, also sowohl der Landesvorstand als auch der Spitzenkandidat als auch die Untergliederung da sehr viel Energie und Mühe reingesteckt, die Kandidaten auf der Wahlkreisebene, die Kreisverbände. Und wir hatten ja auch eigentlich das einzige Aufregerthema im Wahlkampf, wer selber besetzt. Also das, auch wenn es vielleicht anders in der Öffentlichkeit dargestellt oder rüberkommt, aber das Thema Sonderurlaub für Staatssekretäre, das war unser Thema, ja. Und das, ich hatte damals auch schon auch mit Joachim Streit telefoniert und wir hatten auch gesagt, okay, das Hochrisiko besteht natürlich darin, das muss man halt trotzdem eingehen, meiner Meinung nach, dass die CDU das Thema irgendwann kapert. Das hat sie ja dann auch zum Ende des Wahlkampfes gemacht, nachdem sie den relativ inhaltslos durchgeführt hat. Und durch die starke Polarisierung CDU, SPD ist es dann halt, da verlieren die Kleinen immer. Wir haben jetzt 4,2% geholt. Das ist jetzt zwar enttäuschend, weil wir die 5%-Hürde nicht geschafft haben. Andererseits, wenn das jetzt so wie bei der SPD wäre mit 2,1%, dann wäre das schon niederschmetternd. Aber bei 4,2 sage ich, okay, wir haben ein achtbares Ergebnis geholt. Diesmal hat es halt leider nicht geklappt für den Landtag. Aber wir werden halt jetzt in den nächsten 5 Jahren schauen, dass wir unsere Arbeit sowohl auf Landesebene als auch auf kommunaler Ebene weiter ausbauen und in 5 Jahren, sagen wir mal, auch wenn das eine lange Zeit ist, aber meine Prognose ist, dass dann wieder der Zeitpunkt der kleineren Parteien da ist. Und wir haben liberal-bürgerliches Profil, sodass ich davon ausgehe, dass wir da nochmal erfolgreich sein werden. Ja? Und deswegen gehe ich mit gemischten Gefühlen aus. Ne? Andererseits tut es mir auch leid für die Mitarbeiter der Landtagsgruppe, die jetzt natürlich ihren Job verlieren, auch für die Abgeordneten, die jetzt auch letzten Endes nochmal schauen müssen, wie sie ihren Lebensunterhalt verdienen und natürlich auch für die Partei, was die Wirksamkeit angeht. Aber es ist jetzt nicht so, dass ich jetzt sage, das ist jetzt das Ende der Freien Wähler, sondern es ist eher so eine Art APO, außerparlamentarische Opposition, die wir jetzt eingehen müssen und da müssen wir halt unsere Hausaufgaben machen und ich denke, das wird uns auch gelingen. Also die Partei insgesamt ist auch sehr stabil, was jetzt die Mitglieder angeht, bis auf einige, die da vielleicht ein bisschen an die Presse jetzt gegangen sind, aber das hat man halt immer. Ansonsten denke ich mal, dass wir stabil in die Zukunft schauen können.
1: War das auch so vielleicht so ein bisschen mit dem, es war ja mal eine Fraktion, ein bisschen auch selbst verschuldet, vielleicht ein paar?
2: Ja.
1: Prozentpunkte hinterm Komma?
2: Also ich sag mal so, ich glaube, der SWR hatte damals getitelt, zwei Egoisten zerlegen die Fraktion, ja. Das war schon eine Sache, die kam in der Tragweite sehr überraschend. Ich bin eigentlich schon davon ausgegangen, dass es mal rumort. Die Personalentscheidung Helge Schwab war das ja damals, als Fraktionsvorsitzender hat dann ein bisschen für Aufregung gesorgt. Aber ich bin dann schon davon ausgegangen, die Leute raufen sich dann zusammen und versuchen auch im Interesse der Partei. Und das ist ja für mich auch immer sehr wichtig, ja, dass man immer im Interesse der Partei handelt, im Interesse der Partei dann nicht diese Fraktion zerbrechen lässt. Und da war ich schon überrascht, ja, also selbst verschuldet, aber nicht aus Parteisicht, selbst verschuldet ist immer schwer zu sagen, weil so eine Dynamik, die sich dann entwickelt, denke ich eher selbst verschuldet von zwei Personen, die wirklich egoistisch vorangeschritten sind, ja.
1: Wir haben jetzt so ein bisschen die Situation, dass halt auch so, früher konnte man so Parteien so genau besetzen. Und in Rheinland-Pfalz sieht man es ja, dass die einst mal liberale Partei FDP ja scheinbar komplett in die Bedeutungslosigkeit. Also die wären, glaube ich, über die 4,2% ja noch glücklich gewesen.
2: Das stimmt, ja. Wenn man es nur sieht, haben wir das doppelt an Stimmen eingeholt.
1: Naja, es ist Rheinland-Pfalz, also Baden-Württemberg war das Stammland, aber Rheinland-Pfalz war durchaus immer ein Land, in dem die FDP Ergebnisse erzielen konnte.
2: Das sehe ich auch so. Also Baden-Württemberg ist, glaube ich, für die FDP vielleicht noch ein bisschen schmerzhafter, weil es nicht ihr Stammland ist, aber auch Rheinland-Pfalz ist schon problematisch. Ich sag mal so, summa summarum betrachtet, ja, die FDP hat vielleicht tatsächlich ihr liberales Profil ein bisschen also stark eingebüßt durch ihre Politik auch in der Bundesregierung, in der vormaligen Bundesregierung und daher auch meiner Meinung nach so stark an Profil gewonnen, dass sie nicht mehr attraktiv sind. Andererseits, ich glaube, das war auch mal immer so eine Partei, die so ein bisschen Hedonismus auch ausgestrahlt hat. Und in Zeiten wie diesen, wo die Menschen mit Zukunftsängsten konfrontiert sind, kommt das halt nicht mehr so gut an. Ja, ich glaube, die haben auch teilweise, das ist halt auch ein Problem. Aber man muss ja sich nichts vormachen. Die SPD hat ja im Endeffekt ihre Stammwählerschaft auch vollständig verloren. Ja, also die Arbeiter und Angestellten, also die können sich in der Politik der SPD doch aktuell auch nicht wiederfinden. Und dann wird man halt bestraft. Das sieht man ja auch. Die SPD hat ja auch sehr krasse Verluste davontragen müssen. Und wenn man es anschaut, in anderen Bundesländern, in Baden-Württemberg, wäre es ja noch schlimmer. Und ich denke schon, dass wir momentan in so einer Zeit sind, wo die Parteien auch mal wieder überlegen müssen, für wen stehen sie eigentlich ein und vor allen Dingen verlässliche Aussagen treffen müssen, die auch das Vertrauen wiederbringen und diese Aussagen dann auch versuchen müssen umzusetzen. Also daran mangelt es heutzutage, daran mangelt es der FDP, daran mangelt es aber leider auch den anderen, auch insbesondere den größeren Parteien.
1: Naja, also bei der SPD, mir fällt immer noch die Geschichte aus dem baden-württembergischen Wahlkampf ein, wo halt der Spitzenkandidat der SPD seinen Fahrer Delikatessen holen lässt in Frankreich bei einem Wahlkampftermin und keine Scheu hat, das gegenüber der Öffentlichkeit, der Presse zu äußern, wo ich dann einfach dann schon wirklich sage, da hat jemand aber sowas von dem Bezug zu seiner Basis verloren.
2: Das stimmt, ja. Das ist so eine Art Champagner-Sozialismus, der da betrieben wird, ja.
1: Also ich will ihm das gar nicht absprechen. Das mag alles sein Recht sein, aber die Frage ist, was stelle ich ins Schaufenster? Ich glaube, das ist vor 20, 30 Jahren auch passiert, aber niemand wäre auf die Idee gekommen, das so zu dokumentieren.
2: Ja, da frage ich mich natürlich auch immer wieder, die Wahlkampfgestaltung war das Wahlkampfmanagement, weil wenn solche Bilder transportiert werden, aber vielleicht sind auch die richtigen Bilder in dem Fall mal transportiert worden, weil dadurch halt meine Entzauberung dessen stattgefunden hat, was sonst immer versucht wird, so ein bisschen so hinter den Teppich zu kehren. Das könnte natürlich auch sein. Ich sehe aber auch, wie gesagt, ich sehe auch tatsächlich, also wenn man sieht, die Wählerbewegung ist ja wirklich auch so, da muss sich die SPD auch an die Nase packen. Es sind sehr viele Wähler auch, insbesondere von den Bildungsschichten, jetzt das ist normalen Angestellten, sind zur AfD gewandert. So. Und das muss man sich vorstellen. Ja, die SPD hat ihre Stammwählerschaft letzten Endes auch zu einem großen Teil in dem Sinne an die AfD und natürlich auch an die Linkspartei verloren. Und ich sehe aber keinen Wechsel in der Bewegung. Also ich sehe keine inhaltlichen Verbesserungen seitens der SPD. Ich sehe eigentlich immer nur, die Leute sollen noch mehr abgeben, es soll noch mehr umverteilt werden, den Leuten soll noch viel weniger im Monat übrig bleiben. Klar, so Leute, wenn man ganz wenig im Monat zur Verfügung hat und wird konfrontiert mit hohen Energiekosten, man wird konfrontiert mit hohen Spritpreisen jetzt und so weiter, dann ist man halt sauer und dann wählt man so eine Partei auch nicht mehr, weil man sich von der auch nicht mehr vertreten fühlt.
0: Gleich geht's weiter im Gespräch mit Christian Zöpfchen.

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1: Heute hier zu Gast im Gespräch Christian Zöpfchen. Er ist der Landesvorsitzende der Freien Wähler Rheinland-Pfalz.
2: Dieser Tankrabatt, der jetzt hier für 2 Monate gilt. Ich weiß gar nicht, wer sich sowas ausdenkt, wie man auf solche absurden Ideen kommt und das noch als Erfolg verkaufen will. Und dann, wenn man durchrechnet, es noch nicht mal die 17 Cent sind. Das heißt also auch, sich vor die Presse stellt und noch nicht mal im Prinzip die Wahrheit verkünden kann, weil es halt hinten und vorne nicht stimmt. Ich weiß es nicht. Ich tue mich da manchmal schwer in der Beurteilung dieser Dinge, weil ich denke, da fehlt es manchmal an Bodenhaftung.
3: Ja, also ich sag mal, das ist ja alles Augenwischerei, wie Sie ja schon sagten, mit den Tankrabatten, was mich halt irgendwie immer wieder, also was irgendwie tragikomisch ist, die Parteien denken dann irgendwie, sie könnten die Bürger irgendwie verarschen, ja, indem sie dann sowas auf den Weg bringen und die fallen dann möglicherweise drauf rein und sagen, ja, das ist ja eine tolle Lösung, ja. Also, das ist immer das, was mich halt immer sehr wundert. Ja,
2: ich kenne niemanden, der das für eine gute Lösung hält. Vielleicht bin ich da auch alleine, aber wenn ich mein Umfeld höre, gibt es nur Kopfschütteln und das Gefühl, nicht ernst genommen zu werden.
3: Genau. Ich glaube, das ist auch ein entscheidender Punkt. Die Menschen fühlen sich auch von der Politik nicht mehr ernst genommen, ja. Und das ist, denke ich, eine fatale Entwicklung. Und ich befürchte halt auch, dass halt diese Parteienlandschaft, wie wir sie jetzt aktuell kennen, dass sie sich auch in den nächsten Jahren nochmal radikal ändern wird, weil man muss sich ja nichts vormachen. Die aktuelle Wirtschaftspolitik führt ja dazu, dass wir in den nächsten Jahren erheblichen Wohlstandsverlust erleiden werden. Damit geht ja niemand offen um, aber der Wohlstandsverlust wird kommen. Und wenn der Wohlstandsverlust erstmal kommt und der in erheblichem Maße ausgeprägt ist, wenn das Sozialsystem in der Weise, wie wir es jetzt kennen, dann nicht mehr aufrechterhalten werden kann, dann wird die Bevölkerung auch solche Parteien nicht mehr wählen und dann werden diese ehemals großen Volksparteien auch untergehen.
2: Naja, und der Wohlstandsverlust kommt ja durchaus in der Kommune schon an. Das heißt, wenn man mit offenen Augen geht, was wird denn geschlossen? Schwimmbäder, all diese Einrichtungen, die früher selbstverständlich waren, sind heute für die Kommune ein Problem.
3: Ja, das stimmt. Also da muss ich auch sagen, da kommt ja auch von den vielen Milliarden, die jetzt der Bund zur Verfügung stellt mit der Auflösung der Schuldenbremse und dem Schuldenpaket, kommt ja auch wenig an, muss man sagen. Ja, es versickert halt quasi im Amtsschimmel sozusagen mit der Überbürokratisierung, die ja dann dazu führt, dass am Ende nichts in den Kommunen ankommt. Das ist schon bedauerlich, ja.
2: Ist die Lyrik, sind Texte dann ein Ausgleich für auch die politische Arbeit?
3: Ja gut, ich sag mal so, ich mache ja politische Arbeit im Ehrenamt, ja. Und ich sag mal, ich finde politische Gestaltung sehr, sehr interessant. Ich habe ja auch den Entwurf des Antragswahlprogramms mit, wir hatten dazu eine Programmkommission, aber von den Leitlinien wesentlich selber vorgegeben. Das macht mir halt schon viel Spaß. Aber sagen wir mal, man darf es nicht zu sehr an sich rankommen lassen. Man darf auch nicht den Fehler machen, dass es alltagsbestimmend ist, ja, weil nur Politik würde mich nicht ausfüllen, um es mal so auszudrücken.
2: Okay, und wie muss ich mir das vorstellen? Das heißt, Sie ziehen sich dann zurück in einen gemütlichen Sessel und lesen, oder wie ist das Bild?
3: Ah ja, gut. Wo liest man einen gemütlichen Sessel? Kann man ja gemütlich lesen. Nein, ich mache so im Wahlkampf war es schon sehr, sehr viel Arbeit, aber ansonsten teile ich mir halt den Tag schon ein, dass ich jetzt sage, okay, meine berufliche Arbeit nimmt jetzt so und so viele Stunden ein, meine Parteitätigkeit nimmt jetzt so und so viele Stunden. Man kann ja sehr viel auch von zu Hause aus machen mittlerweile. Und im Endeffekt Partnerin und Familie respektive dann Privataktivitäten um so und so viele Stunden ein. Das geht schon. Da muss man aber schon ein stringentes Regiment dafür.
2: Ich bedanke mich für das Gespräch.
3: Gerne.
2: So, perfekt. Hoffe ich, dass uns jemand hört.

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1: Ich bin Jan-Henner Reitze. Sind Benzin und Diesel in Deutschland im Moment zu teuer? Ja, sagt der ADAC. Hintergrund sind gesunkene Ölpreise und der in Kraft getretene Tankrabatt.
2: Politiker, Experten und auch der ADAC sagen, der Tankrabatt kommt bei den Autofahrern bisher nicht vollständig an. Super E10 kostet aktuell im Schnitt immer noch rund 2 Euro pro Liter, Diesel etwa 2,09 Euro. Und die Preise steigen laut ADAC wohl wieder. Und das, obwohl die Voraussetzungen eigentlich für sinkende Kosten sprechen. Das Bundeskartellamt schaut sich das jetzt genauer an. Für Autofahrer gilt, Preise vergleichen lohnt sich im Moment besonders. Die Unterschiede zwischen den Tankstellen können ziemlich groß sein. Zoe Tassovali, Redaktion.
1: Werden, wie von US-Präsident Donald Trump angekündigt, tatsächlich mehr als 5000 US-Soldaten aus Deutschland abgezogen, hätte das negative Folgen für die betroffenen Standorte. Auch Familien der US-Soldaten würden wegziehen. Das wäre ein schmerzhafter wirtschaftlicher Einschnitt, sagte der Bürgermeister von Ramstein in Rheinland-Pfalz, wo an einem US-Luftwaffenstützpunkt bisher 8000 US-Soldaten mit ihren Familien leben. Einen Truppenabzug aus Deutschland hatte Trump auch schon in seiner ersten Amtszeit angekündigt. Weil überall Geld fehlt, soll das Gesundheitssystem in Deutschland reformiert werden. Kürzungen bei den Leistungen der Pflegeversicherung lehnte eine große Mehrheit der Bevölkerung allerdings ab. Das zeigt eine YouGov-Umfrage im Auftrag des Sozialverbands VDK.
3: In der Pflegeversicherung droht eine Milliardenlücke. Deshalb ist genauso wie bei Krankenhäusern und gesetzlichen Krankenversicherungen eine Reform geplant. Dass damit zum Beispiel der Zugang zu Pflegegraden erschwert wird, halten 77% der Bundesbürger für nicht akzeptabel. Fast genauso viele lehnen es ab, dass Leistungen gekürzt werden. Laut Sozialverband VDK könnten Zuschüsse für den Hausnotruf oder Pflegehilfsmittel betroffen sein. Mitte des Monats will Gesundheitsministerin Nina Wagen die Gesetzespläne für die Pflegereform vorstellen. Diana Kramer, Nachrichtenredaktion.
1: Über Griechenland ist ein für die Jahreszeit ungewöhnlicher Sturm gezogen, der auf Kreta und in den Bergen um Athen sogar Schnee mitgebracht hat. Statt Badewetter in Urlaubsregionen gibt es außerdem Wind, Hagel und Regen. Vom kältesten Start in den Mai seit Jahrzehnten ist die Rede.
4: Soweit die Nachrichten, ihr Lieben. Und jetzt kümmern wir uns wieder ums Sportliche.
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4: Denn wir heißen euch damit willkommen zu unserem 05er Fanradio an diesem Sonntag. Heute ist Auswärtsspieltag. Mainz 05 ist zu Gast beim FC St. Pauli. Gespielt wird im Millerntor-Stadion in Hamburg. Und das ist ein richtig intensives Duell in der Bundesliga. Beide Teams wollen wichtige Punkte einfahren. St. Pauli ist zu Hause immer besonders unangenehm. Viel Tempo, viele Emotionen. Da wird heute jeder Zweikampf zählen. Und unsere 05er wollen aber dagegenhalten, kompakt stehen und über schnelle Umschaltmomente gefährlich werden. Schön, dass ihr dabei seid. Wir begleiten euch durch diesen Fußballsonntag. Und wer steht gleich pünktlich in der Startelf? Auch das verraten wir euch in wenigen Minuten. Und bis dahin stimmen wir uns auf jeden Fall nochmal ein. Im Schatten des Doms mit Thomas Neger und den Humbas.
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1: Thomas Neger und die Humbas singen im Schatten des Doms. Ja, und das wird ein spannender Fußballsonntag in der Fußball-Bundesliga hier heute. Denn für unsere Mainzer geht's gleich im Millerntor-Stadion auf St. Pauli ab 15.30 Uhr los. Die Ausgangslage für unsere 05er ist dabei auch ziemlich komfortabel, kann man sagen. Platz 10 in der Tabelle, 8 Punkte Vorsprung auf den Relegationsplatz. Und mit einem Punkt wäre der Klassenerhalt endgültig eingetütet. Und darüber würde sich natürlich auch unser Chefcoach Urs Fischer freuen, wie er am Freitag noch hier in Mainz vor den Journalisten gesagt hat.
2: Wäre schön, wenn ich in die Zukunft schauen könnte und das Resultat sagen könnte. Ich gehe davon aus, dass es ein sehr intensives, enges Spiel sein wird. Zwei Mannschaften, die auch über die Körperlichkeit kommen, die eine intensive Spielweise haben, die auch immer wieder gefährlich über Standards werden, die nicht viel Raum zulassen. Ja. Ich gehe davon aus, intensives Spiel und eng.
1: Ja, ganz anders die Situation bei St. Pauli. Die Kiezkicker stecken tief im Abstiegskampf drinne, warten seit 7 Spielen auf einen Sieg und haben zuletzt beim 0:2 gegen Heidenheim den nächsten Rückschlag kassiert. Dazu kommt zu Hause 4 Spiele in Folge ohne Dreier, also der Druck am Millerntor ist heute maximal hoch, kann man sagen. Für Mainz dagegen spricht einiges, für eine Reaktion nach dem bitteren 3:4 gegen Bayern nach anfänglicher 3:0 Führung. Unter Trainer Urs Fischer hat die Mannschaft noch nie 2 Ligaspiele in Folge verloren und ist auswärts seit 4 Spielen ungeschlagen.
2: Am Schluss ist das ein Teamwork. Da haben alle ihren Teil dazu beigetragen. Alleine bekommst du das nicht hin. Alle hatten das Gleiche im Kopf. Ich glaube auch die Jungs, die dann auf dem Platz den Unterschied machen. Von daher können wir uns dann freuen, wenn es dann geschafft ist.
1: Damit meint er den sicheren Klassenerhalt. Und da würden bestimmt einige aufatmen. Ganz sicher auch die Vereinsverantwortlichen rund um Sportchef Christian Heidel zum Beispiel. Sie vertrauen auf Urs Fischer und das hat ihn, wie er sagt, auch stets beeindruckt.
2: Da muss ich schon sagen, die Leute, die hier was sagen, die machen es dann auch so. Und das, glaube ich, ist dann für alle irgendwo. Du weißt Bescheid, das gibt dir ein gutes Gefühl. Du kannst dich darauf verlassen. Und ich glaube, es ist dann auch die Voraussetzung, um aus so einer solchen Situation sich wieder rauszukämpfen. Also wenn das anders wäre, wirst du das nicht hinbekommen.
1: Heute also geht's gegen St. Pauli und wenn man sich da mal den direkten Vergleich anschaut, spricht der klar für unsere Mannschaft. St. Pauli hat noch nie gegen Mainz gewonnen, heißt also, Mainz kann heute den letzten Schritt machen. Pauli dagegen muss alles reinwerfen.
2: Ja, ich glaube, wir müssen anknüpfen an die Leistungen der letzten Spiele. Ich lasse jetzt mal Straßburg weg. Aber ich muss sagen, gegen Freiburg haben wir ein wirklich gutes Spiel gemacht, dass wir da nichts mitnehmen. Ich glaube, es hat dem Spielverlauf nicht entsprochen. Und also wenn du gegen die Bayern 3:0 zur Halbzeit führst, musst du einen Punkt mitnehmen. Das haben wir nicht geschafft. Aber ich glaube, die Leistung, die war entsprechend gut.
1: Und da gilt es jetzt auf jeden Fall anzuknüpfen. Ein Sieg würde uns auf jeden Fall richtig gut stehen, dann wären wir alle mal safe. Und jetzt schauen wir auch schon mal direkt auf die Startelf unserer 05er am Millerntor von St. Pauli. Da dürfen wir uns auf den Mann mit der Nummer 33 im Tor freuen. Das ist Daniel Batz. Philipp Mbene ist dabei mit der Nummer 2. Stefan Posch die Nummer 4. Kai Schusano trägt die Nummer 6 auf dem Trikot. Mit der Nummer 8 ist Paul Nebel am Start. Die Nummer 10 Nadim Amiri. Dann freuen wir uns auf Philipp Tietz mit der Nummer 20. Die Nummer 21 ist auch dabei. Das ist Danny da Costa. Dann Geraldo Becker mit der Nummer 23. Silvan Widmer, unser Kapitän, mit der Nummer 30. Und Kaspar Potulski trägt die Nummer 48. Auch er wird vorne ordentlich Wind machen. Oder es zumindest versuchen. Wir drücken unseren 05ern ganz fest die Daumen am Millerntor und hoffen, am besten auf 3 Punkte. 15.30 Uhr geht's los, ihr Lieben. Und jetzt zur Einstimmung steil mit Rot und Weiß. 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Hier für euch auf Antenne Mainz.

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1: Das ist der Sonntagnachmittag mit Antenne Mainz und Mainz 05. Ihr Lieben, unsere Jungs sind heute auswärts gefordert im Millerntor-Stadion beim FC St. Pauli. Und wir begleiten euch durch den Nachmittag mit dem Supermix, die Greatest Hits und dem Besten von heute. Schön, dass ihr dabei seid. Ich bin Heiko Gille. Servus.
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Klaus mit Won't Forget You. Ihr hört Antenne Mainz, die Greatest Hits und das Beste von heute mit Gary Halliwell und Lift Me Up gleich für euch. Und in der Fußball-Bundesliga, da steht es aktuell 1:0 für unseren ersten FSV Mainz 05 im Auswärtsspiel beim FC St. Pauli.

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2: Ich bin Jan-Henner Reitze. Fast genau ein Jahr ist die neue Bundesregierung im Amt und Union und SPD stehen unter Druck. Unionsfraktionsgeschäftsführer Steffen Bilger warnt im Handelsblatt vor wachsendem Vertrauensverlust und fordert von der Koalition mehr Tempo und weniger Streit.
3: Bilger sagt ziemlich deutlich, ständige Vorwürfe und Blockaden schaden dem Eindruck, dass die Regierung handlungsfähig ist. Sein Appell, wieder mehr zusammenarbeiten und konkrete Reformen auf den Weg bringen. Die Herausforderungen seien groß, innenpolitisch und international. Gleichzeitig versucht er zu beruhigen und betont, die demokratischen Strukturen in Deutschland seien stabil. Trotzdem zeigt eine aktuelle Umfrage, viele Menschen zweifeln daran, dass die Koalition die komplette Amtszeit durchhält. Zoe Tassovali, Redaktion.
2: Ölkonzerne haben den Tankrabatt nach Angaben des ADAC bisher nicht komplett weitergegeben. Die Literpreise für Benzin und Diesel seien seit dem Inkrafttreten um gut 12 Cent gesunken, so der ADAC. Die Steuersenkung beträgt aber 16,7 Cent. Die Preise seien also nach wie vor zu hoch, zumal auch der Ölpreis gesunken sei. Im vergangenen Jahr hat es weniger Straftaten an Bahnhöfen gegeben, aber mehr Angriffe auf Bahnbeschäftigte. Das zeigt eine Auswertung des Interessenverbands Allianz pro Schiene auf Basis der Kriminalstatistik.
4: Dass die Bahnhöfe sicherer geworden sind, führt der Verband auf den Einsatz von Security-Leuten und Kameras zurück. Sorge gibt es aber wegen der zuletzt fast 2700 Angriffe auf Mitarbeitende. Ein Anstieg um 11% in nur einem Jahr. Nach einer tödlichen Attacke auf einen Zugbegleiter will die Bahn auch mehr Sicherheitskräfte einstellen und testweise sind in einigen Regio-Zügen 2 Kontrolleure im Dienst. Diese Doppelbesetzung fordert die Eisenbahn- und Verkehrsgewerkschaft in allen Zügen, aber Bund und Länder halten das für unbezahlbar. Ursula Winkler, Nachrichtenredaktion.
2: Es ist weiter unklar, wo der mehrfach an der Ostsee gestrandete Buckelwal im Moment ist. Der Wal war gestern in der Nordsee freigelassen worden. Ein GPS-Sender liefere anders als geplant aber keine Ortsdaten, sagte Karin Walter-Mommert, eine Geldgeberin der privaten Rettungsaktion. Der Sender habe aber Vitalzeichen übertragen, demnach lebe der Wal. Eine unabhängige Bestätigung dieser Informationen gibt es bisher nicht.
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5: Mit mir, ich bin Heiko Gille. An diesem Sonntagnachmittag freut mich, dass ihr uns eingeschaltet habt. Und musikalisch haben wir jetzt für euch Motorkop. In der Antenne Mainz Playlist stockvoll im Stadion und Timbaland featuring Katy Perry, If We Ever Meet Again.
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0: ist halt, dass jedes Spiel ein Wochenendspiel ist.
1: Wie wir die ersten 20 Minuten gespielt haben, so kann man mit Sicherheit keine 90 Minuten durchspielen.
2: Das geht mir ganz genauso. Ich habe manchmal auch schon in der Halbzeitpause mit Leben gerade zu stehen.
3: Kämpferische Tugenden sind halt in Mainz immer gefordert worden.
4: Aber wir arbeiten alle dafür, dass Mainz 05 wirklich nach vorne kommt. Und das macht großen Spaß.
5: Das Spielen macht sehr viel Spaß und das sieht man halt Sonntag.
2: Ja, aber die ganze Sauferei hält doch kein Mensch aus.
0: Man muss in jedem Spiel Vollgas geben und dann kann man auch jedes Spiel gewinnen. 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
2: Das kann sich ja nur auf das Sportliche beziehen. 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
6: So einen Scheißdreck habe ich im Leben noch nicht gehört, ehrlich.

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1: Amadeus, Amadeus, Wolfgang Amadeus Mozart. Nein, nicht der Erfinder der leckeren Schokokugeln. Das musikalische Wunderkind, der Komponist und der Frauenschwarm, den meine ich. Der hat tatsächlich mal bei uns in der Landeshauptstadt sein Talent zum Besten gegeben. Zweimal sogar. 1763 in den Anfängen und 1790 gegen Ende seiner Karriere. 1763 ist er nämlich mit seiner Familie auf großer Europa-Tournee. Sein Vater Leopold präsentierte damals seine musikalisch hochtalentierten Kinder an den Höfen Europas. Als Mozart nach Mainz kommt, ist der Erzbischof nämlich krank. Und die Kinder geben deshalb im römischen Kaiser, wo heute ein Teil des Gutenberg-Museums drin ist, ein Konzert und reisen kurz darauf mit dem Postschiff nach Frankfurt weiter. Später kann man sogar lesen, dass sich ein Besucher des Konzertes, ein gewisser Johann Wolfgang von Goethe, noch im hohen Alter an den kleinen Wolfgang Amadeus Mozart erinnern kann. Am 20. Oktober 1790, gegen Ende seiner Karriere, gab Wolfgang Amadeus Mozart im Akademiesaal des Kurfürstlichen Schlosses bei uns in Mainz sogar ein Konzert zusammen mit der Mainzer Hofkapelle.
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1: Mit mir, Katrin Brause-Zimmermann. In der Filmwelt sorgt ein Thema weiter für große Spekulationen. Wer wird der nächste James Bond? Seit Daniel Craig seine Rolle als 007 abgegeben hat, brodelt die Gerüchteküche. Über Jahre hinweg hat Craig den Geheimagenten geprägt wie kaum ein anderer. Umso gespannter schauen die Fans jetzt auf die Zukunft der Reihe. Es machen wieder neue Namen die Runde, darunter auch ein überraschend junger Kandidat. Louis Partridge, bekannt aus Filmen wie Enola Holmes. Ob er wirklich das Zeug zum nächsten Bond hat, darüber wird aktuell viel diskutiert. Offiziell bestätigt ist aber weiterhin nichts. Die Produzenten halten sich bedeckt. Klar ist nur, nach über 15 Jahren und seinem letzten Auftritt im Film Keine Zeit zu sterben, wird Craig nicht als Geheimagent zurückkehren. Die Suche nach seinem Nachfolger bleibt also eines der spannendsten und meist diskutiertsten Themen in Hollywood. Und auch in der Schlagerwelt sorgt eine Nachricht aktuell für Entsetzen. Georg Stengel ist Opfer einer brutalen Attacke geworden. Der Sänger wurde dabei sogar bewusstlos geschlagen, offenbar weil er seiner Freundin in einer angespannten Situation helfen wollte. Der Vorfall ereignete sich bei einer Auseinandersetzung mit einem Angreifer, die schließlich eskalierte. Georg Stengel musste danach im Krankenhaus behandelt werden und stand sichtlich unter Schock. Besonders heftig nach dem Angriff meldete sich der Musiker selbst zu Wort, zeigte sich emotional und machte seinem Ärger und seiner Fassungslosigkeit Luft.
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Alison Moyet mit Is This Love auf Antenne Mainz am Sonntagnachmittag, ihr Lieben. Und in der Fußball-Bundesliga, da steht es 2:0 für unseren FSV Mainz 05 mittlerweile im Auswärtsspiel beim FC St. Pauli. Wir sind gespannt, was in Hälfte 2 noch passiert.

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1: Mainz 05 spielt heute nicht zu Hause in unserer MEWA Arena, sondern ist zu Gast beim FC St. Pauli. Und wir liefern euch dazu die Greatest Hits und das Beste von heute an diesem Sonntagnachmittag. Ich bin Heiko Gille, schön, dass ihr dran seid.
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1: Meine liebe Kim, lass uns heute mal einem Thema widmen, und zwar nennt sich das, ich sage das Wort jetzt einfach mal, Vorfälligkeitsentschädigung. Wenn ihr jetzt Fragezeichen im Kopf habt da draußen, wie ich gerade, da geht es um das Thema vorzeitige Tilgung von Immobilienkrediten. Und richtig, da kommt dieses Wort dann ins Spiel. Was ist das denn ganz genau? Weil eine vorzeitige Tilgung ist ja für jeden erstrebenswert.
2: Genau, ja. Also ich erkläre es gerne einmal. Wenn jemand einen Immobilienkredit bei der Bank aufnimmt, wird in der Regel natürlich auch eine bestimmte Zinsbindung vereinbart. Genau. Diese Zinsbindung ermöglicht sowohl dem Darlehensnehmer, also dem Käufer, als auch der Bank eine langfristige Planung der Zinseinnahmen. Mhm. Wenn der Kreditnehmer den Kredit vor Ablauf der Zinsfrist zurückzahlen möchte, zum Beispiel durch einen Verkauf der Immobilie, entgeht der Bank natürlich zukünftige Zinseinnahmen.
1: Ganz genau, ja.
2: Genau. Und die Vorfälligkeitsentschädigung dient einfach als Ausgleich für diesen Zinsausfall.
1: Jetzt habe ich es verstanden. Dann habe ich es dann doch schon mal gehört. Aber wann fällt denn genau so eine Gebühr dann an?
2: Eine Vorfälligkeitsentschädigung wird fällig, wenn ein Darlehensnehmer den Kredit vorzeitig kündigen möchte. Mhm. Man muss dazu aber sagen, dass es eine außerplanmäßige Beendigung des Immobilienkredites nur unter bestimmten Bedingungen erlaubt wird. Mhm. Ein berechtigtes Interesse liegt zum Beispiel vor, wenn die Immobilie verkauft wird. Denn ohne die Immobilie ist der Kredit Grundpfandrecht im Grundbuch abgesichert. Oder auch, wenn die Bank eine Erhöhung des Darlehensbetrages ablehnt und der Kreditnehmer deshalb gezwungen ist, bei einer anderen Bank zum Beispiel ein neues Darlehen aufzunehmen.
1: Okay. Gibt es irgendwie Ausnahmefälle oder wenn man gut bei der Bank verhandelt hat, dass dann wirklich keine Vorfälligkeitsentschädigung verlangt wird? Macht gleich auch wahrscheinlich keine Bank mit.
2: Ja, das ist schwierig. Also, aber es gibt tatsächlich die Möglichkeit, das ist einmal der Pfandtausch und der Schuldnertausch.
1: Mhm, erzähl.
2: Beim Pfandtausch bleibt der Kreditnehmer bei seiner Bank und überträgt den Kredit einfach auf eine andere Immobilie, die ihm gehört. Oder auf eine neue Immobilie, die er erwirbt.
1: Ja, okay. Ja.
2: Und beim Schuldnertausch übernimmt der neue Eigentümer der Immobilie den bestehenden Kreditvertrag. Hier muss die Bank aber zustimmen und das macht die Bank momentan tatsächlich sehr, sehr selten,
1: okay,
2: weil die Kredite momentan wesentlich teurer sind als früher.
1: Genau, das kennen wir alle da draußen. Aber wie berechnet sich denn jetzt die Höhe der Vorfälligkeitsentschädigung dann genau?
2: Da kommen ganz viele Faktoren mit ins Spiel. Beispielsweise natürlich die Restschuld, dann auch die Restlaufzeit, der vereinbarte Sollzins und auch das aktuelle Zinsniveau. Mhm. Grundsätzlich kann man sagen, je länger die Zinsbindung noch läuft, desto größer ist auch diese Vorfälligkeitsentschädigung.
1: Ja, das kann man so nach Adam Riese dann mal sagen. Ne? Ansonsten gut bei der Bank verhandeln. Das ist vielleicht einfach der Tipp an der Geschichte, oder? Was kannst du da einen Tipp für mit auf den Weg geben?
2: Genau, also man sollte vielleicht mit der Bank offen darüber reden. Aha. Zum anderen kann man sagen, bei Anlageimmobilien, also wenn man die Immobilie vermietet hat oder Mehrfamilienhäuser, da kann man die Vorfälligkeitsentschädigung auch tatsächlich vollständig steuerlich als Werbungskosten geltend machen.
1: Das ist ein guter Tipp an der Stelle. Vielen, vielen Dank dafür und ansonsten gutes Verhandeln bei der Bank. Wenn ihr dazu noch irgendwelche Fragen habt, dann gerne an uns wenden und natürlich an von Poll Immobilien. Schickt uns auch gerne eine Mail an immocheck@antenne-mainz.de. Danke dir, Kim.
2: Sehr gerne.
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1: Ich bin Jan-Henner Reitzer. Der angekündigte Abzug tausender US-Soldaten aus Deutschland könnte vor Ort spürbare Folgen haben, etwa in Ramstein, wo die US-Armee einen Luftwaffenstützpunkt betreibt. Davor warnt Ramsteins Bürgermeister Ralf Hechler.
2: Nicht nur die Soldaten würden fehlen, auch ihre Familien. Für Ramstein wäre das fatal, sagt Bürgermeister Hechler. Gut möglich, dass sich die heimische Wirtschaft davon nicht mehr erholen würde. Doch noch lässt US-Präsident Trump Deutschland im Unklaren über seine Pläne. Das Verteidigungsministerium sprach von 5.000 US-Soldaten, die in den kommenden 6 bis 12 Monaten abgezogen werden sollen. Trump sagte, die Zahl sei deutlich höher. Welche Standorte und Einheiten betroffen sind, ist unklar. Thomas Bremser, Redaktion.
1: Am Mittwoch ist die Bundesregierung genau ein Jahr im Amt und 3/4 der Menschen in Deutschland sind unzufrieden mit der Arbeit von Union und SPD. Das hat eine Umfrage für die Bild am Sonntag ergeben. Außerdem glauben nur 24% der Befragten, dass die Koalition bis zum Ende der Wahlperiode halten wird. Viele Verbraucher in Deutschland kaufen trotz steigender Preise Bioprodukte. Nach Daten der Branche stieg der Umsatz mit Bio-Lebensmitteln im ersten Quartal des Jahres um 6% auf mehr als 4,9 Milliarden Euro.
3: Bio bleibt damit auch in Krisenzeiten eine Wachstumsbranche, heißt es vom Verband. Das sei angesichts der Weltlage nicht nur gut für die Umwelt, sondern trage auch zur Versorgungssicherheit bei. Denn Biolandwirte tangiere die aktuelle Preisexplosion bei Düngemitteln nicht. Besonders bei Fleischersatzprodukten, Mehl, Süßwaren, Eis und Tiefkühlkost stieg der Umsatz, bei Butter, Brot oder Kartoffeln ging er dagegen zurück. Der Großteil des Umsatzes von Bioprodukten entfällt mit jeweils rund 30% auf Discounter und Supermärkte, gefolgt von Drogeriemärkten mit 13%. Diana Kramer, Nachrichtenredaktion.
1: Und zum Fußball. Im Kampf um die Aufstiegsplätze in der zweiten Bundesliga ist Elversberg ein wichtiger 5:1 Heimsieg gegen den direkten Konkurrenten Paderborn gelungen. Elversberg ist jetzt Tabellenzweiter, Paderborn nur noch Vierter. Auf Relegationsplatz 3 steht Hannover 96 nach einem 3:3 zu Hause gegen Preußen Münster. Schalke steht 2 Spieltage vor Schluss schon als Aufsteiger fest. Außerdem spielten gerade Magdeburg Hertha BSC 1:0, Karlsruhe Darmstadt 2:1 und Greuther Fürth Nürnberg 1:1.
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4: Ein schönes Wochenende wünschen wir euch, ihr Lieben. Ich bin Heiko Gille. Musik und Fußball, das passt perfekt zu einem Sonntagnachmittag. Und wenn ihr mehr von beidem hören wollt, dann bleibt auf jeden Fall dran. Kommt gut durchs Wochenende.
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0: reinlaufen, die haben blaue Straßenschilder und beginnen im Süden mit der Nummer 1. Dazu kommt, dass natürlich alle geraden Hausnummern sich dann auf der rechten Straßenseite befinden. Also wenn ihr irgendwo mal euch verlaufen habt und wollt zum Rhein, dann lauft die roten Straßen entlang. Ne? Dann kommt ihr irgendwann zum Rhein. Wenn ihr dann nicht auf die Nummern geachtet habt und ihr kommt nicht zum Rhein, dreht um, lauft in die andere Richtung. Irgendwann kommt der bestimmt.
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0: Swims und Mr. Know-It-All auf Antenne Mainz, ihr Lieben. Schön, dass ihr dabei seid.
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0: Jawoll! Unsere 05er sichern sich mit einem starken 2:1 Auswärtssieg beim FC St. Pauli vorzeitig den Klassenerhalt. Mega Sache. Von Beginn an war klar, Mainz ist da. Und wie? Schon früh schlägt Philipp Tietz zu und bringt unsere Farben mit 0:1 in Führung. Eiskalt abgeschlossen. Und unsere 05er, die bleiben dran, spielen mutig nach vorne und werden noch vor der Pause belohnt. Traumhafte Kombination. Wittmer legt auf und Philipp Mbene hämmert das Ding dann zum 0:2 unter die Latte. Was für ein genialer Treffer. Und auch nach dem Seitenwechsel in Hälfte 2 bleibt Mainz dann die gefährlichere Mannschaft. Chancen durch Becker, Amiri und Co. Da war sogar noch mehr drin. Doch St. Pauli kommt nochmal zurück und verkürzt durch Chisai auf 1:2. Plötzlich wird es nochmal hitzig am Millerntor. Aber unsere 05er halten stabil dagegen. Batz hält stark, die Defensive wirft sich in jeden Ball. Und am Ende bringen wir diesen so wichtigen Sieg gut über die Zeit. Das bedeutet Klassenerhalt vorzeitig gesichert. Jawohl! Und nebenbei bleibt eine Serie bestehen. St. Pauli hat in der Fußball-Bundesliga noch nie gegen uns gewonnen. Und das bleibt so. Jetzt können wir auf jeden Fall befreit aufspielen. Nächstes Heimspiel, nächstes Wochenende, nächsten Sonntag am Muttertag. Hier bei uns in Mainz in unserer heimischen MEWA Arena gegen Union Berlin. Und zum Abschluss geht's dann noch nach Heidenheim. Mainz bleibt Mainz und wir bleiben drin in Liga 1. Jawoll!

0: zu Lars Schmidt. Schmidt passt da rein und Sven Lehmann und Tor für Mainz 05.
1: Mit 10 Mann auf dem Spielfeld haben sie alles gegeben, um das Wunder hier in Wolfsburg zu vollbringen.
2: Ich traue dieser Mannschaft alles zu.
3: Lieber

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1: Ich bin Jan-Henner Reitze. Sind Benzin und Diesel in Deutschland im Moment zu teuer? Ja, sagt der ADAC. Hintergrund sind gesunkene Ölpreise und der in Kraft getretene Tankrabatt.
2: Politiker, Experten und auch der ADAC sagen, der Tankrabatt kommt bei den Autofahrern bisher nicht vollständig an. Super E10 kostet aktuell im Schnitt immer noch rund 2 Euro pro Liter, Diesel etwa 2,09 Euro. Und die Preise steigen laut ADAC wohl wieder. Und das, obwohl die Voraussetzungen eigentlich für sinkende Kosten sprechen. Das Bundeskartellamt schaut sich das jetzt genauer an. Für Autofahrer gilt, Preise vergleichen lohnt sich im Moment besonders. Die Unterschiede zwischen den Tankstellen können ziemlich groß sein. Zoe Tassovali, Redaktion.
1: Werden, wie von US-Präsident Donald Trump angekündigt, tatsächlich mehr als 5000 Soldaten aus Deutschland abgezogen, hätte das negative Folgen für die betroffenen Standorte. Auch Familien der US-Soldaten würden wegziehen. Das wäre ein schmerzhafter wirtschaftlicher Einschnitt, sagte der Bürgermeister von Ramstein in Rheinland-Pfalz, wo an einem US-Luftwaffenstützpunkt bisher 8000 US-Soldaten mit ihren Familien leben. Ein Truppenabzug aus Deutschland hatte Trump auch schon in seiner ersten Amtszeit angekündigt. Über Griechenland zieht ein für die Jahreszeit ungewöhnlicher Sturm, der Regen und niedrige Temperaturen gebracht hat. Meteorologen sprechen vom kältesten Start in den Mai seit Jahrzehnten.
3: Statt Strandwetter heißt es in Griechenland gerade Jacke und Regenschirm. In den Bergen rund um Athen auf der Halbinsel Peloponnes und selbst in den gebirgigen Regionen von Kreta hat es sogar geschneit. Für die Landwirtschaft ist das Ganze ein Lichtblick. Nach langer Trockenheit füllen sich die Wasserspeicher wieder. Und wer jetzt denkt, der Winter bleibt, Entwarnung. Schon übermorgen wird's deutlich wärmer, 27 Grad und sonnig. Takisaphos Athen.
1: Die Vereinigten Arabischen Emirate haben ihren Luftraum wieder vollständig freigegeben. Damit soll der Flugbetrieb auch nach Dubai und Abu Dhabi wieder normal laufen. Dort ist auch ein wichtiges Drehkreuz für Reisen auch von Deutschland nach Asien. Wegen des Irankriegs und Angriffen in der Region hatte es in den vergangenen beiden Monaten nur begrenzte Sonderflüge gegeben.
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1: Ich bin Jan-Henner Reitzer. Sind Benzin und Diesel in Deutschland im Moment zu teuer? Ja, sagt der ADAC. Hintergrund sind gesunkene Ölpreise und der in Kraft getretene Tankrabatt.
2: Politiker, Experten und auch der ADAC sagen, der Tankrabatt kommt bei den Autofahrern bisher nicht vollständig an. Super E10 kostet aktuell im Schnitt immer noch rund 2 Euro pro Liter, Diesel etwa 2,09 Euro. Und die Preise steigen laut ADAC wohl wieder. Und das, obwohl die Voraussetzungen eigentlich für sinkende Kosten sprechen. Das Bundeskartellamt schaut sich das jetzt genauer an. Für Autofahrer gilt, Preise vergleichen lohnt sich im Moment besonders. Die Unterschiede zwischen den Tankstellen können ziemlich groß sein. Zoe Tassovali, Redaktion.
1: Werden, wie von US-Präsident Donald Trump angekündigt, tatsächlich mehr als 5000 Soldaten aus Deutschland abgezogen, hätte das negative Folgen für die betroffenen Standorte. Auch Familien der US-Soldaten würden wegziehen. Das wäre ein schmerzhafter wirtschaftlicher Einschnitt, sagte der Bürgermeister von Ramstein in Rheinland-Pfalz, wo an einem US-Luftwaffenstützpunkt bisher 8000 US-Soldaten mit ihren Familien leben. Ein Truppenabzug aus Deutschland hatte Trump auch schon in seiner ersten Amtszeit angekündigt. Über Griechenland zieht ein für die Jahreszeit ungewöhnlicher Sturm, der Regen und niedrige Temperaturen gebracht hat. Meteorologen sprechen vom kältesten Start in den Mai seit Jahrzehnten.
3: Statt Strandwetter heißt es in Griechenland gerade Jacke und Regenschirm. In den Bergen rund um Athen auf der Halbinsel Peloponnes und selbst in den gebirgigen Regionen von Kreta hat es sogar geschneit. Für die Landwirtschaft ist das Ganze ein Lichtblick. Nach langer Trockenheit füllen sich die Wasserspeicher wieder. Und wer jetzt denkt, der Winter bleibt, Entwarnung. Schon übermorgen wird's deutlich wärmer, 27 Grad und sonnig. Takisaphos Athen.
1: Die Vereinigten Arabischen Emirate haben ihren Luftraum wieder vollständig freigegeben. Damit soll der Flugbetrieb auch nach Dubai und Abu Dhabi wieder normal laufen. Dort ist auch ein wichtiges Drehkreuz für Reisen auch von Deutschland nach Asien. Wegen des Irankriegs und Angriffen in der Region hatte es in den vergangenen beiden Monaten nur begrenzte Sonderflüge gegeben.
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1: Ich bin Jan-Henner Reitze. Die Bundesregierung aus Union und SPD ist am Mittwoch genau ein Jahr im Amt. Und eine Mehrheit der Menschen in Deutschland glaubt nicht daran, dass die Koalition die komplette Wahlperiode durchhält. In einer Umfrage für die Bild am Sonntag erwarten 58%, dass die Regierung vorher auseinanderbricht.
2: Die Umfrage zeigt, das Vertrauen in die Koalition ist aktuell ziemlich angeschlagen. Viele nehmen vor allem Streit und gegenseitige Vorwürfe wahr. Und genau das schwächt das Bild einer handlungsfähigen Regierung. Aus der Union kommt deshalb der Appell, wieder stärker gemeinsam an Reformen zu arbeiten und Ergebnisse zu liefern. Gleichzeitig wird klar, die Herausforderungen sind groß, innenpolitisch wie international. Trotzdem gehen viele davon aus, dass die politischen Strukturen stabil bleiben. Zoe Tassovali, Redaktion.
1: Der Zollstreit zwischen den USA und der EU droht wieder aufzuflammen. Für kommende Woche hat US-Präsident Donald Trump angekündigt, Zölle auf Autos aus der EU von vereinbarten 15% auf 25% anzuheben. Trump kritisiert, dass sich die EU nicht an ein Abkommen hält. Aber auch umgekehrt gibt es Vorwürfe und die Drohung der EU, auf angehobene Zölle zu reagieren, wenn sie denn wirklich kommen. Im vergangenen Jahr hat es weniger Straftaten an Bahnhöfen in Deutschland gegeben, aber mehr Angriffe auf Bahnbeschäftigte. Das zeigt eine Auswertung des Interessenverbands Allianz pro Schiene auf Basis der Kriminalstatistik.
3: Dass die Bahnhöfe sicherer geworden sind, führt der Verband auf den Einsatz von Security-Leuten und Kameras zurück. Sorge gibt es aber wegen der zuletzt fast 2700 Angriffe auf Mitarbeitende. Ein Anstieg um 11% in nur einem Jahr. Nach einer tödlichen Attacke auf einen Zugbegleiter will die Bahn auch mehr Sicherheitskräfte einstellen und testweise sind in einigen Regiozügen 2 Kontrolleure im Dienst. Diese Doppelbesetzung fordert die Eisenbahn- und Verkehrsgewerkschaft in allen Zügen, aber Bund und Länder halten das für unbezahlbar. Ursula Winkler, Nachrichtenredaktion.
1: Zum Fußball. Im ersten Sonntagsspiel der Bundesliga hat Mainz endgültig den Klassenerhalt klargemacht mit einem 2:1-Sieg gegen den FC St. Pauli auswärts. Mainz bleibt auf Tabellenplatz 10. St. Pauli droht dagegen weiter der Abstieg. Der direkte Klassenerhalt ist an den noch ausstehenden beiden Spieltagen nur noch theoretisch möglich.

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1: Ich bin Jan-Henner Reitze. Der angekündigte Abzug tausender US-Soldaten aus Deutschland könnte vor Ort spürbare Folgen haben, etwa in Ramstein, wo die US-Armee einen Luftwaffenstützpunkt betreibt. Ramsteins Bürgermeister Ralf Hechler warnt.
2: Nicht nur die Soldaten würden fehlen, auch ihre Familien. Für Ramstein wäre das fatal, sagt Bürgermeister Hechler. Gut möglich, dass sich die heimische Wirtschaft davon nicht mehr erholen würde. Doch noch lässt US-Präsident Trump Deutschland im Unklaren über seine Pläne. Das Verteidigungsministerium sprach von 5000 US-Soldaten, die in den kommenden 6 bis 12 Monaten abgezogen werden sollen. Trump sagte, die Zahl sei deutlich höher. Welche Standorte und Einheiten betroffen sind, ist unklar. Thomas Bremser, Redaktion.
1: Am Mittwoch ist die Bundesregierung genau ein Jahr im Amt und 3/4 der Menschen in Deutschland sind unzufrieden mit der Arbeit von Union und SPD. Das hat eine Umfrage für die Bild am Sonntag ergeben. Außerdem glauben nur 24% der Befragten, dass die Koalition bis zum Ende der Wahlperiode halten wird. Viele Verbraucher in Deutschland kaufen trotz steigender Preise Bioprodukte. Nach Daten der Branche stieg der Umsatz mit Bio-Lebensmitteln im ersten Quartal des Jahres um 6% auf mehr als 4,9 Milliarden Euro.
3: Bio bleibt damit auch in Krisenzeiten eine Wachstumsbranche, heißt es vom Verband. Das sei angesichts der Weltlage nicht nur gut für die Umwelt, sondern trage auch zur Versorgungssicherheit bei. Denn Biolandwirte tangiere die aktuelle Preisexplosion bei Düngemitteln nicht. Besonders bei Fleischersatzprodukten, Mehl, Süßwaren, Eis und Tiefkühlkost stieg der Umsatz. Bei Butter, Brot oder Kartoffeln ging er dagegen zurück. Der Großteil des Umsatzes von Bioprodukten entfällt mit jeweils rund 30% auf Discounter und Supermärkte, gefolgt von Drogeriemärkten mit 13%. Diana Kramer, Nachrichtenredaktion.
1: Und zum Sport. In der Fußball-Bundesliga hat Borussia Mönchengladbach zu Hause gerade 1:0 gegen Dortmund gewonnen. Außerdem machte Mainz mit einem 2:1 beim FC St. Pauli den Klassenerhalt endgültig perfekt. St. Pauli kann den direkten Klassenerhalt dagegen nur noch theoretisch schaffen. Und die Eisbären Berlin sind wieder deutscher Eishockeymeister nach dem 4. Sieg im Playoff-Finale gegen die Adler Mannheim.
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1: Ich bin Jan-Henner Reitze. Sind Benzin und Diesel in Deutschland im Moment zu teuer? Ja, sagt der ADAC. Hintergrund dieser Einschätzung sind gesunkene Ölpreise und der in Kraft getretene Tankrabatt.
2: Politiker, Experten und auch der ADAC sagen, der Tankrabatt kommt bei den Autofahrern bisher nicht vollständig an. Super E10 kostet aktuell im Schnitt immer noch rund 2 Euro pro Liter, Diesel etwa 2,09 Euro. Und die Preise steigen laut ADAC wohl wieder. Und das, obwohl die Voraussetzungen eigentlich für sinkende Kosten sprechen. Das Bundeskartellamt schaut sich das jetzt genauer an. Für Autofahrer gilt, Preise vergleichen lohnt sich im Moment besonders. Die Unterschiede zwischen den Tankstellen können ziemlich groß sein. Zoe Tassovali, Redaktion.
1: Werden, wie von US-Präsident Donald Trump angekündigt, tatsächlich mehr als 5000 US-Soldaten aus Deutschland abgezogen, hätte das negative Folgen für die betroffenen Standorte. Auch Familien der US-Soldaten würden wegziehen. Das wäre ein schmerzhafter wirtschaftlicher Einschnitt, sagt der Bürgermeister von Ramstein in Rheinland-Pfalz, wo an einem US-Luftwaffenstützpunkt bisher 8000 US-Soldaten mit ihren Familien leben. Noch ist aber unklar, wie der Abzug genau ablaufen soll. Über Griechenland zieht ein für die Jahreszeit ungewöhnlicher Sturm, der Regen und niedrige Temperaturen gebracht hat. Meteorologen sprechen vom kältesten Start in den Mai seit Jahrzehnten.
3: Statt Strandwetter heißt es in Griechenland gerade Jacke und Regenschirm. In den Bergen rund um Athen auf der Halbinsel Peloponnes und selbst in den gebirgigen Regionen von Kreta hat es sogar geschneit. Für die Landwirtschaft ist das Ganze ein Lichtblick. Nach langer Trockenheit füllen sich die Wasserspeicher wieder. Und wer jetzt denkt, der Winter bleibt, Entwarnung. Schon übermorgen wird's deutlich wärmer, 27 Grad und sonnig. Takisafos Athen.
1: Zum Sport. In den Sonntagsspielen der Fußball-Bundesliga haben Gladbach und Mainz den Klassenerhalt klargemacht. Gladbach gewann zu Hause 1:0 gegen Borussia Dortmund, Mainz 2:1 beim FC St. Pauli. Dortmund bleibt Tabellenzweiter, hat die Vizemeisterschaft aber noch nicht endgültig sicher. St. Pauli kann den direkten Klassenerhalt an den beiden ausstehenden Spieltagen nur noch theoretisch schaffen. Und die Eisbären Berlin sind wieder deutscher Eishockeymeister.
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Love, love, love. Kein anderes Wort wird im Pop so oft im Munde geführt wie dieses Love. Und entsprechend gibt es im Pop Abermillionen von Love-Songs. Auch silly Love-Songs.

Die Popgeschichte ist voll von guten und von dämlichen Love-Songs, von authentischen und kitschigen, von kunstvollen und kommerziellen Love-Songs. Dahinter steckt ein Spannungsfeld. Liebeslieder sind universell verständlich und genau deshalb werden sie zugleich gefeiert und verspottet, geliebt und geschmäht. Hallo und willkommen im Kramladen mit Volker Rebell und mit dem Thema kluge und dumme Liebeslieder. Aufhänger ist Paul McCartneys sehr kontrovers diskutierter Song Silly Love Songs, der vor 50 Jahren als Single veröffentlicht wurde, genau am 30. April 1976. Nicht zuletzt John Lennon war es, der den Solokünstler Paul heftig kritisierte, er würde nur noch seichte, alberne Liebeslieder schreiben, was auch viele Kritiker damals ganz ähnlich sahen. Wie Paul McCartney darauf reagierte und warum viele Liebeslieder geradezu Hassgefühle auslösen und als Gipfel der Peinlichkeit, als Ausbund von Kitsch verunglimpft werden und warum Love-Songs überhaupt so sehr polarisieren, darüber sollte in dieser Sendung nachgedacht werden. Pop handelte schon immer von der ewigen Ambivalenz. Liebe kann Glück oder Unglück bringen, kann dich bereichern und zerstören, kann für dich der Himmel oder die Hölle auf Erden sein. Liebe als Spielwiese oder als Battlefield. Und dann kommt noch so eine alberne Kitschschnulze aus dem Radio und macht einem den letzten Rest an Gefühl kaputt.

Der Schnulzensänger säuselt, dass manchmal, wenn sie sich berühren, die Welt eine andere wird und dass er sie halten möchte, bis er stirbt. Während der andere Sänger weiß, dass die Liebe beide auseinanderreißen wird.

Noel Gallagher interpretierte mit seinen High Flying Birds, begleitet vom BBC Concert Orchestra, den Joy Division Hit von 1980, Love Will Tear Us Apart, Prototyp der Anti-Love-Songs, die das emotionale Spektrum des Pop erweitern und zeigen, dass Liebe nicht nur ein Ideal ist, sondern ein Konfliktfeld und auch eine zerstörerische Kraft haben kann. Die positiven Love-Songs, die beschreiben, was es ja tatsächlich auch gibt, überschwängliche Liebe, Glück in der Beziehung, Erfüllung in einer Partnerschaft, das wird von vielen nicht selten mit Skepsis und kritischer Distanz betrachtet, mitunter ironisiert, verspottet oder gar abgelehnt. Liebe ist ein Thema, das wirklich jede Person betrifft. Das macht Songs sofort zugänglich, aber auch anfällig für Wiederholungen. Viele empfinden typische Formulierungen wie forever, heart, baby etc. als inhaltslos, klischiert und austauschbar. Liebeslieder sprechen Gefühle oft ohne Umwege an. Für manche ist das ehrlich und kathartisch, für andere schlicht zu platt oder zu manipulativ. Produzenten und Hitschreiber wissen, dass Liebeslieder sich gut verkaufen. Das führt zu Formeln und Variationen des Immergleichen und führt zu Gegenreaktionen des Publikums, das die Authentizität vermisst. Liebeslieder sind gleichzeitig die einfachste Form von Pop und die schwierigste, weil sie sofort als banal entlarvt werden können. Ein populäres Beispiel für einen Love-Song, der von vielen als kitschig, pathetisch, überfrachtet kritisiert und abgelehnt wurde, dennoch aber heimlich von den gleichen Kritikern oft gehört wurde, ist der Titanic-Song My Heart Will Go On. Und Ähnliches gilt auch für den Love-Song You're Beautiful von James Blunt.

Vor 50 Jahren erschien eine Single, die von Kritikern teils niedergemacht wurde, kommerziell aber ein Riesenerfolg wurde. Paul McCartney veröffentlichte

ging den harten Rockern wie den meisten Kritikern ziemlich auf den Geist. Schon zu Beatles Lebzeiten wurde Paul heftig kritisiert wegen seines Hangs zu kitschigen und allzu simplen musikalischen Banalitäten und Klischees. Sicher nicht ganz zu Unrecht hatte man ihm vorgeworfen, er schreibe zu viele dumme Liebeslieder. Seine Reaktion des Jahres 1976 war ein weiteres dummes Liebeslied, das er auch genauso nannte. An seine Kritiker gewandt sang er: Ihr denkt, die Leute hätten genug von albernen Liebesliedern. Aber wenn ich mich umschaue, stelle ich fest, das ist nicht so. Einige Leute wollen die Welt erfüllen mit dummen Liebesliedern. Was ist daran falsch? Das möchte ich wissen, denn ich lege einfach wieder los. Ich liebe dich. Das war eine charmante Volte gegenüber seinen Kritikern, die ihn aus der Verbannung in die Schlagerschmuse-Schnulzenschublade nicht mehr herauslassen wollten. Das zahlende Publikum aber solidarisierte sich mit Kitsch-Sänger Paul durch millionenfachen Kauf der Single Silly Love Songs. Der Song ist kompositorisch allerdings kein strohdummes Lied, ganz im Gegenteil, ein kompositorisch und handwerklich gut gemachter Popsong, der Rhythmus- und Klangelemente der damals grassierenden Disco-Welle aufgriff, mit Bläsersätzen und Streicherparts routiniert umging und vor allem vorführte, dass Paul auch Disco kann. Weit nach vorn gemischt hört man Pauls beweglichen Disco-Bass melodiös losmarschieren. Aber da findet sich auch eine kunstvoll verschachtelte Chorpassage, die dem Disco-Tänzer auch im Kopf etwas mehr Beschäftigung vermitteln soll, als nur Ufta, Ufta, Ufta. Und außerdem den ungebrochenen, ambitionierten Gestaltungswillen des Songkomponisten Paul selbst bei Silly Love Songs belegen kann. Und als wäre sich Paul von Anfang an sicher gewesen, dass dieses dumme Liebeslied sich wie blöd verkaufen wird, hört man als Intro eine Geräuschmontage, die verdächtig an die Ladenkastenklingelei zu Beginn des Pink Floyd-Hits Money erinnert. Interessant auch, dass dieses dumme Liebeslied die Zeitläufe bis dato sehr gut überdauert hat. Die Schlüsselfrage des Songtextes bleibt unvergesslich. Was ist falsch an Liebesliedern? Nichts natürlich, außer die Dummheit in Silly Love Songs, wovon dieser McCartney-Song aber ausdrücklich ausgenommen ist. Tatsächlich ist nichts dumm an diesem Silly Love Song.

Für die Silly Love Songs und das dazugehörige Album Wings at the Speed of Sound von 1976 musste Paul McCartney wieder Kritikerprügel einstecken. Von Richtungslosigkeit und grandiosen Nichtigkeiten war da zu lesen. Bitter für ihn, nachdem die beiden Vorläuferalben Venus and Mars von 1975 und vor allem Band on the Run von 1973 seinen zuvor angeschlagenen Ruf als einer der größten Songschreiber des Pop wiederhergestellt hatten. Die Streicher, die Bläser und ein paar melodische Motive des US-Hits Sha-la-la von Soul-Sänger Al Green aus dem Jahre 1974 sollen Paul zu seinem Song Silly Love Songs inspiriert haben. Falls dem so sein sollte, gelang es Paul, aus diesen Anregungen einen weitaus attraktiveren Song als Al Greens Sha-la-la zu kreieren. Beim ersten oberflächlichen Höreindruck fiel bei so manchem Kritiker das unerbittliche Fallbeil des gnadenlosen Verrisses. Etwa so: ein weiteres dummes Liebeslied von Macca, jetzt auch noch als dröge Disco-Nummer. Bei genauerem Hinhören musste allerdings auch der größte Disco-Schnulzenhasser konstatieren, dass Pauls Bassspiel ebenso druckvoll wie handwerklich superb ist, dass die Bläser- und Streicherarrangements exzellent ausgeführt wurden, dass die Harmonik des Songs den üblichen Disco-Hit weit hinter sich lässt und dass die textliche Rechtfertigung für dumme Liebeslieder Charme hatte und nicht ohne Ironie war. Wie schon zitiert, ging er in die Offensive und sang: manche Menschen möchten die Welt mit albernen Liebesliedern erfüllen. Was ist falsch daran, das möchte ich wissen. Bruce Springsteen soll ursprünglich den Kritikern beigepflichtet haben, die über Silly Love Songs die Nase rümpften. Doch schließlich habe er seine Meinung geändert, sagte Paul in einem Interview. Ich erinnere mich, dass Bruce Springsteen bei einem der Rock'n'Roll Hall of Fame Events zu mir sagte: als Silly Love Songs herauskam, konnte ich nichts damit anfangen. Jetzt schon. Ich habe Kinder. Fast der gesamte Song ist auf nur 3 Akkorden aufgebaut: C, E-Moll 7, F7 Plus. Was allerdings eine ausgesprochen reizvolle Harmoniefolge ist. Paul schafft es, 4 verschiedene Melodien zu komponieren, die allesamt auf dem gleichen Harmonieschema bestehend aus diesen 3 Akkorden basieren. 3 der 4 unterschiedlichen Melodien werden im letzten Refrain clever übereinander gelegt, was sich wunderbar kanonähnlich anhört.

Nach einem kurzen Instrumentalteil, in dem die Bläser und Streicher nochmals effektvoll zur Geltung kommen und dem natürlich erneut die drei Hauptakkorde zugrunde liegen, wird die erste Strophe wiederholt. Mit der Zeile What's wrong with that und dem sozusagen in der Luft hängenden, weil nicht aufgelösten Akkord E-Moll 7 endet der Song mit der offenen Frage, was ist falsch daran? Gar nichts, weil dieser Silly Love Song kompositorisch, arrangementtechnisch und handwerklich brillant ist, was auch die Wertschätzung von Kollegen belegen kann, die zu diversen Coverversionen führte. Hier zum Beispiel eine Chorbearbeitung aus der TV-Serie Glee.

Alberne Liebeslieder können ungemein erfolgreich werden. Paul's Silly Love Songs wurde im August 2013 vom US-Magazin Billboard in deren All-Time Top 100 Songs auf Platz 36 notiert und als seinen mit Abstand größten US-Single-Hit der Nach-Beatles-Ära bezeichnet. Ein später Triumph und eine späte Genugtuung dafür, dass Paul gescholten wurde, zu oft kitschige, alberne, oberflächliche Liebeslieder zu schreiben. Schon 1976 war Silly Love Songs, die mit über 1 Million verkaufter Exemplare, die bis dato bestverkaufte Single der Wings. 5 Wochen lang hielt sich die Single auf Platz 1 der US-Charts und belegte auch zum Jahresende 1977 Platz 1 der Billboard Year-End-Charts. Der Song war für Paul auch der 2. von 3 Nummer-1-Hits in der US-amerikanischen Easy-Listening-Hitparade. Natürlich gehörte der Song auch zum Konzertprogramm der Wings Over America Tour und war entsprechend auch Bestandteil des Live-Doppelalbums Wings Over America, das im Dezember 1976 veröffentlicht wurde und weltweit hohe Chartsnotierungen erzielte. Und Paul ließ es sich nicht nehmen, seinen Erfolgssong auch nochmals für sein Soundtrack-Album Give My Regards to Broad Street von 1984 neu aufzunehmen. Der gleichnamige abendfüllende Kinofilm entpuppte sich aber als künstlerisches Desaster und Flop an der Kinokasse. Kein anderes Projekt von Paul wurde von der Kritik so gnadenlos verrissen wie der Kinofilm. Das Soundtrack-Album zum Film kam dagegen glimpflich davon, erhielt vereinzelt sogar auch lobende Worte. Die Optik der Songwiedergabe im Film wirkte allerdings etwas seltsam bis schräg. Die bizarre Schminkorgie und Kostümierung aller beteiligter Musiker, die im uniformierten, weiß getünchten Look wie eine Mischung aus extraterrestrischen Aliens, misslungenen Sphinx-Klonen und Pavian-Mutationen anmuten, bleibt nicht der einzige Unterschied der Filmneuauflage von Silly Love Songs im Vergleich zur ursprünglichen Aufnahme von 1976. Die Abmischung des Remakes ist deutlich Drum and Bass lastiger als im Original, das 8 Jahre zuvor veröffentlicht wurde. Wieder sind namhafte Studiomusiker gebucht, neben den Toto-Mitgliedern Steve Lukather, E-Gitarre, und Drummer Jeff Porcaro, er starb im August 1992, der phänomenale Bassist Louis Johnson, bekannt von seiner Funkband The Brothers Johnson und von seiner Studioarbeit für Michael Jackson und andere. Seine stilprägende Slap-Technik ist auch in einem 15 Sekunden kurzen, fulminanten Slap-Bass-Solo zu hören. Louis Johnson starb im Mai 2015 im Alter von nur 60 Jahren. Auch das überarbeitete Arrangement mit Toto-verwandten Keyboard-Sounds und Mustern sorgt dafür, dass Silly Love Songs mit der Neufassung von 1984 nicht nur abgedatet wurde, sondern auch ein klangtechnisches Upgrade verpasst bekam. Hier ist die Neufassung von Silly Love Songs aus dem Soundtrack-Album Give My Regards to Broad Street von 1984 zu hören.

Das war die Neufassung von 1984 aus dem Soundtrack-Album Give My Regards to Broad Street. Die optische Umsetzung im gleichnamigen Kinofilm ist krass prätentiös, aber das ist natürlich eine total subjektive Einschätzung. In Pauls jüngstem Buch Wings, die Geschichte einer Band on the Run von 2025, schreibt Paul über die Originalaufnahme seines Silly Love Songs auf Seite 278, ich zitiere: Die Liebe ist immer so abfällig betrachtet worden. Und ich kenne tatsächlich jemanden, einen Freund, einen Techniker, der selbst Sänger wurde und sagte, bei ihm sei das Wort Love verboten. Er meinte, ich werde in keinem meiner Songs das Wort Love benutzen, weil er fand, dass es überstrapaziert wird. Ich habe darüber nachgedacht und fand, Menschen auf der ganzen Welt zu allen Zeiten und auch in der Zukunft kennen doch die Liebe. Wenn es zu so einer bestimmten Anziehung kommt, dann ist das Liebe. Jetzt gerade heiraten vielleicht Leute in China und sie lieben sich. Was soll falsch sein an der Liebe? Im Prinzip war das der Grundgedanke dahinter. Wenn man einen Song schreibt, wird er vielleicht für ein albernes Liebeslied gehalten. Aber was ist daran so verkehrt? Liebe gibt Menschen Hoffnung. Da war ich schon immer sehr dafür. Im Prinzip habe ich einfach gedacht, dass ich Liebeslieder mag. Ich kannte Millionen von Menschen, die Liebeslieder mochten, aber in einer coolen Welt war es uncool, das zuzugeben. So etwas passiert mir oft, dass ich was schreibe und einen Riesenschrecken bekomme, weil ich denke, dass es vielleicht total peinlich ist, besonders wenn Kritiker dann auch noch darauf herumhacken und sagen, oh Gott, das ist ja sowas von unfassbar peinlich. Dann neige ich dazu, mir den Schuh anzuziehen. Ja, da hat er vielleicht recht. Und ich vergesse vollkommen, warum ich das geschrieben habe und dass es eine Verteidigung von Liebesliedern ist. Eine aufsässige Verteidigung von Liebesliedern. So bin ich. Dafür stehe ich. Weil mir das sehr wichtig ist. Das ist zentral für mein Leben. Die Liebe zur Familie, zu den Kindern, der Partnerin oder dem Partner, zu geliebten Menschen, Brüdern. Ich finde das sehr, sehr wichtig. Und nicht nur ich finde es wichtig. Ich weiß ganz sicher, dass die allermeisten Menschen auf der Welt das auch absolut lebenswichtig finden.

Dies war die neuseeländische Band Ardija um die Sängerin Betty Ann Monga aus Auckland, die ihren eigenen Musikstil Polyfunk nennt und Elemente aus Funk, R&B und polynesischen Folkmusikeinflüssen kombiniert. Und die Band hat eine originelle Version des Silly Love Songs innerhalb ihres dritten Albums Time vorgelegt. McCartneys Silly Love Songs ist ein Schlüsselsong. Er antwortet auf den Vorwurf, Liebeslieder seien trivial, mit einer ironischen Selbstbehauptung. What's wrong with that? Der Song verteidigt das Liebeslied, indem er seine eigene Sentimentalität ausstellt. Er ist Kitsch und Kritik zugleich. Jetzt soll es aber langsam gut sein mit Paul McCartneys City Love Songs, dem hier so viel Raum eingeräumt wurde. Warum? Weil der Song genau vor 50 Jahren als Single veröffentlicht wurde und das Thema dieser Sendung liefert.

Kaum ein Thema prägt die Popmusik so nachhaltig wie die Liebe. Seit den frühen Tagen des Rock'n'Roll dominiert das Liebeslied die Charts, die Radioprogramme und die kollektive Erinnerung. Gleichzeitig ist kaum ein Genre so umstritten. Liebeslieder gelten als sentimental, kitschig, trivial und zugleich als universell berührend und identitätsstiftend. Diese Ambivalenz ist kein Nebenaspekt, sondern der Kern des Genres. Liebeslieder sind Projektionsflächen für kulturelle Erwartungen, emotionale Bedürfnisse und ästhetische Normen. Sie bewegen sich im Spannungsfeld zwischen Kitsch und Authentizität, zwischen emotionaler Direktheit und künstlerischer Reflexion. Paul McCartney sang »Love isn't silly at all« und sein Ex-Partner John Lennon hatte für den »Summer of Love« die definitive Hymne geschrieben. All you need is love. 1989 veröffentlichte die Band XTC ihren Themasong über die Liebe, The Loving, den man auch als Beatles-Hommage verstehen konnte. The Loving vereint die melodiöse Schlichtheit der frühen Beatles mit den komplexeren Sgt. Pepper-Formen und mit der spirituellen Liebesbotschaft von All You Need Is Love. Im Text heißt es, überall auf der Welt wird Liebe gebraucht. Jeder Junge, jedes Mädchen, die Bescheidenen wie die Großspurigen, sogar die, welche wir glauben zu hassen, brauchen Liebe. Die Soldaten der Königin, all die harten Machos, die Babys an der Brust, die Mächtigen und die Unterdrückten, alle brauchen Liebe. Die Liebe ist unterwegs, sie ist mehr als die Vision eines Werbetexters. Die Liebe spielt auf den Saiten deines Herzens so laut, dass du gar nicht anders kannst, als zuzuhören.

Love Songs und Silly Love Songs sind ein Kernbestandteil der Popmusik und gerade deshalb umstritten. Sie bewegen sich zwischen emotionaler Aufrichtigkeit und kalkuliertem Kitsch, zwischen universeller Erfahrung und persönlicher Peinlichkeit. Genau diese Spannung macht sie zu den meistdiskutierten Songs des Genres Pop. Sie zeigen, dass Popmusik ein Labor der Gefühle ist, in dem kulturelle Normen, ästhetische Ideale und persönliche Erfahrungen miteinander kollidieren. Ein gutes Beispiel für einen Popsong, der die Liebe in ihrer Ambivalenz thematisiert, ist Every Breath You Take von The Police. Klingt wie ein inniges Liebeslied, handelt aber von Besessenheit und Überwachung. Und damit geht der Kramladen mit Volker Rebell zum Thema Silly Love Songs zu Ende. Ja.

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1: Ich bin Dirk Zeitler. Benzin und Diesel sind in Deutschland aus Sicht des ADAC immer noch zu teuer. Der Tankrabatt sei von den Spritkonzernen bisher nicht vollständig weitergegeben worden. Das noch zu tun, fordern Bundesregierung und Kartellamt.
2: Befristet für 2 Monate verzichtet der Staat pro Liter Sprit auf 16,7 Cent an Steuereinnahmen. Direkt sparen diesen Betrag erst einmal Tankstellenbetreiber, wenn sie Benzin und Diesel einkaufen. Von der Politik ist die Entlastung aber für Autofahrer und alle anderen, die tanken, bestimmt. An der Zapfsäule sanken die Preise nach Inkrafttreten des Tankrabatts im Schnitt aber nur um knapp 13 Cent, heißt es vom ADAC, und steigen jetzt schon wieder, trotz sinkender Ölpreise. Vollständige Transparenz, wie die Spritpreise gerade zustande kommen, gibt es nicht. Jan-Henner Reitze, Nachrichtenredaktion.
1: Die Vereinigten Arabischen Emirate haben nach wochenlangen Einschränkungen wegen des Irankriegs ihren Luftraum wieder freigegeben. Der normale Flugbetrieb werde vollständig wieder aufgenommen, teilte die Luftfahrtbehörde mit, nachdem es 2 Monate nur begrenzt Sonderflüge gegeben hatte. Die Vereinigten Arabischen Emirate mit Tourismuszielen wie Abu Dhabi und Dubai waren in der Golfregion besonders von Angriffen betroffen, mit denen der Iran auf Angriffe der USA und Israel reagierte. In der neuen Woche steht eine kräftige Anhebung der US-Zölle auf Fahrzeuge aus der EU ins Haus. Die Europäische Union und die Wirtschaft kritisieren die von US-Präsident Trump angekündigte Zollerhöhung scharf. Die dürfte vor allem die deutschen Autobauer treffen.
3: Auf Autos und Lastwagen, die aus der EU in die USA eingeführt werden, sollen künftig Zölle von 25% fällig werden statt 15. Denn Trump wirft der EU vor, sich nicht an das vereinbarte Handelsabkommen zu halten. Auf die deutsche Autoproduktion könnten so zusätzliche Belastungen von jährlich rund 2,5 Milliarden Euro zukommen. Die EU behält sich vor, ihrerseits die Zölle auf US-Waren zu erhöhen. Thomas Bremser, Nachrichtenredaktion.
1: Zum Sport: In den Sonntagsspielen der Fußball-Bundesliga haben Gladbach und Mainz den Klassenerhalt klar gemacht. Gladbach gewann zu Hause 1:0 gegen Borussia Dortmund, Mainz 2:1 beim FC St. Pauli. Dortmund bleibt Tabellenzweiter, hat die Vizemeisterschaft aber noch nicht endgültig sicher. Am Abend trennten sich der SC Freiburg und der VfL Wolfsburg 1:1 unentschieden.
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